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1: Oh, guten Morgen, guten Start in den Dienstag. Ah, ist noch angenehm, ich kann noch lüften. Stosslüften ist angesagt bei uns. Temperatur aktuell um die 13 Grad.
2: Schon fast ein bisschen zu frisch für mich jetzt, aber ich will nicht jammern auf höherem Niveau sein. Es ist schon wieder ein bisschen Hühnerhaut jetzt am Morgen beim Aufstehen.
1: Ja, bisschen, aber es wird ja heute wieder warm, jetzt im Wetter ein bisschen später. Bei uns bleibt auch mal trocken und ja, da haben natürlich vor allem auch Bauern zu kämpfen damit am Morgen. Die, die jetzt schon im Stall sind, einen guten Morgen in eure Richtung. Das Wetter können wir nicht ändern, den Morgen, aber wir können ein bisschen unterhalten.
2: Und den Kühen einen lieben Gruß ausrichten. Schön, bist du dabei.
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0: Es ist noch der kühlste Morgen, noch früh am Morgen, für die Pfiffigli.
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0: Genau, das Best-of von voll daneben gibt es in diesen Sommermonaten mit Ranja Schäublim und Hut ab. Frage nach Hut ab, was das bedeutet. Braucht man das in der Schweiz auch?
6: Ja, Hut ab. Ja. Hut das ist, wenn man so etwas honoriert, kommt aus dem 13. Jahrhundert. Eben die Geste, den Hut abzunehmen. Also, alte Geste von Respekt zollen ist gewesen. Und das haben wir bis heute übernommen.
3: Was bedeutet eigentlich Hut ab?
7: Hut ab? Vielleicht so Fest oder so, wo man Hut wegnehmen muss.
3: Also eine Party oder was?
7: Ja, so Hut abnehmen.
3: Und wie sagt man denn dieser Party?
7: Es könnte Hut ab Party heißen.
3: Und was macht man denn an dieser Party, außer den Hut abnehmen? Also legt man den vielleicht auch wieder mal an?
7: Also vielleicht tanzen und dann den Hut abnehmen, wenn irgendwie irgendeine Uhrzeit oder so, nachher wieder anlegen und alles sind halt mit dem Hut.
3: Was bedeutet eigentlich Hut ab?
8: Bitte?
3: Hut ab.
8: Keine Ahnung. So reiss dich zusammen oder so. Nimm mal deinen Hut ab oder so.
3: In welcher Situation sagt man manchmal Hut ab?
8: Zum Beispiel, wenn jemand am Hausaufgaben machen ist oder deine Mutter kommt rein, dann sagt sie vielleicht Hut ab. Also reiss dich zusammen.
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1: Eine 34-jährige Australierin aus Brisbane ist Mami geworden. Speziell schön ist diese Nachricht aber, weil sie einen eigenen Vierling auf die Welt gebracht hat. Entstanden sind die vier Mädchen auf natürlichem Weg. Das ist wahnsinnig selten und passiert gerade mal bei 1 unter 15 Millionen Schwangerschaften, wie die zuständige Ärztin gegenüber BBC erklärt. Auch wenn so eine Schwangerschaft als Hochrisiko eingestuft wird, hat die Australierin alle vier Mädchen bis in die 28. Woche austragen, bevor sie per Kaiserschnitt auf die Welt kamen. Die Emily, Harriet, Catherine und Alexa müssen aber noch ein Zeitchen auf der neugeborenen Intensivstation bleiben. Dürfen sie dann nach Hause, erwarten sie noch vier weitere Geschwister. Das Pärli aus Brisbane hat jetzt insgesamt 8 Kinder.
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3: Wenn du auf der Oben echt stehst und Temperatur über 30 Grad, dann ist es ab

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1: Der Ferienverkehr hat noch nicht angezogen und das sage ich extra noch nicht, weil in der nächsten Halbstunde wird der Teststau vom Gotthard richtig sein, wie schon erwartet. Falls jetzt du durchkommst, ja, genieß die freie Fahrt, gute Fahrt.

0: Energy am Morgen früh noch nicht mal 6 Uhr und unter uns. 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
2: Das ist eine simple Aktion, einfach ein Auto gewinnen für 3 Monate, aber trotzdem eine geniale Aktion. Ist immer wieder aus jeglichen Gründen wichtig, mobil zu sein, ein Auto zu haben, unabhängig zu sein.
0: Ja, und bietet einem und bringt einem auch Freiheit. Und genau darum machen wir die tolle Aktion. Für 3 Monate den Lexus LPX. Schelke, das Modell hast du mir gestern schon vorgestellt.
2: Ja, ein Mini-SUV, Lexus E-Marke, die einfach für Luxus steht. Das ist die Luxusmarke von Toyota. Kennt man schon länger im Business. Ich bin letzte Woche zum ersten Mal hier reingeguckt. Ich muss sagen, also das war wie ein fahrendes Sofa, richtig bequem.
0: Also, dann gut. Und für das brauchen wir deine Story. Warum brauchst du genau das Gefährt? Für eben vielleicht mehr Unabhängigkeit, mehr Freiheit. Und da sammeln wir gute Gründe via energy.ch.
2: Gisela zum Beispiel, die sich gemeldet hat und geschrieben hat, ihr geliebtes Auto hat letztens der 15. Geburtstag gefeiert, ein bisschen mehr als 311'000 Kilometer. Und leider sind jetzt der Termin zum Vorführen auf dem Strassenverkehrsamt reingeflattert. Und der Mech hat schon jetzt gesagt, ja, die Handbremse bei ihr, die sind mehr oder weniger noch Deko.
0: Mann. Aber der Birmin, ja, der hat ein bisschen mehr Stress im Leben. Er leierziehende Papi bringt das Kind immer am Morgen in die Kita, hat kein Auto und braucht für den Weg über eine halbe Stunde. Mit dem Auto hat er sie 5 Minuten, 10 Minuten erreicht. Und darum hat auch er sich gemeldet und auch er mit im Topf und spielt um den Tollpreis.
2: Noch diese Woche weisst du es, ob du gewonnen hast oder nicht. 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
1: Franzi Schweizer.
2: Eine neue Petition fordert die Verlängerung des Mutterschaftsurlaubs in der Schweiz von 14 Wochen auf 6 Monate. Mit 3 Monaten sei das Baby immer noch vollständig auf seine Mami angewiesen. Körperliche Nähe, die Stillen oder die Bindung seien wichtig für die Entwicklung des Kindes, heisst es auf der Website der Petition. Gleichzeitig gehen es um die Erholung der Mutter. Das finden nicht nur die Initiantinnen, sondern auch weitere 111'000 Leute, die die Petition bis jetzt unterschrieben haben. Frankreich und Spanien kämpfen aktuell gegen massive Waldbrände an. Nördlich von der spanischen Hauptstadt Madrid brennt mittlerweile eine Fläche, die so gross ist wie der Kanton Schaffhausen. Über 1'200 Menschen haben bis jetzt müssen evakuiert werden, wie das SRF berichtet. Und auch auf der französischen Mittelmeerinsel Korsika kämpfen Feuerwehrleute gerade gegen mehrere Brände. Entspannen dürfte sich die Situation nicht. Südeuropa erwartet schon die nächste Hitzewelle. Gut eine Woche ist vergangen, seit die Schweizer Nazi wieder zurück in der Heimat ist. Jetzt bricht auch der Prel Embolo sein Schweigen. Er, der beim letzten WM-Match gegen Argentinien in der 72. Minute wegen einer Schwalbe mit Gelbrot vom Platz gestellt wurde. Er kann die Enttäuschung immer noch nicht in Worte fassen, schreibt der 29-Jährige auf Insta. Und der Prel Embolo verspricht, die Schweiz werde stärker zurückkommen und weiterkämpfen.
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4: Schönen frischen Start in Tag. Die Wolken sind rosenrot gezeichnet. Eine Woche gibt es ein paar heute. 12 Sonnenstunden aber warten auf die Temperaturen um die 25 Grad.
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5: Was mir auffällt, ist, dass die eine oder andere Baustelle mehr aufploppt in dieser Sommerferienzeit.
4: Noch mehr?
5: Ja, noch mehr, Simon, das ist richtig. Aber hier in Stadt Bern, allein auf meiner Strecke, um zu arbeiten, 4 neue Baustellen, neue Streckenführungen.
4: Aber es

0: kollektiv durchschnaufen bei den Büzen, weil es nicht mehr so heiss ist in dieser Woche.
1: Also, da ist es deutlich angenehmer zu bügeln auf der Straße und eben verkehrstechnisch habe ich gleich keinen Stau zu vermelden, obwohl es mehr Baustellen hat. Also gute und sichere Fahrt.
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0: Ja, bei uns ist höchstens das Privatleben. Eine Baustelle. Die Morgen ist auch schon perfekt her, würde ich sagen, bis zum 10 Uhr. Bis dann sind wir drauf und sorgen jetzt mit Harry Styles für einen perfekten Stundenstart, wenn das okay ist.
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0: Ava Max, Vienici. Guten Morgen miteinander. 10 Minuten ab der 6 haben wir in dieser Woche, wo man kann mal sagen, es ist die erste Sommerwoche ohne Extreme.
1: Die erste ertragbare, ja. Wenn wir jetzt auf hohem Niveau mit jammern, Temperaturen, die nicht über 30 Grad kommen, sprich keine Hitzetage mehr, sondern einfach Sommertage.
0: Und das war wirklich krass gewesen in den letzten Wochen, wie man das Leben auch angepasst hat und auf Sachen verzichtet hat, was sonst alltäglich war. Elker, am Schluss musst du ja auch nur sagen, was es bei dir war. Wir haben eine Blitzstrassenumfrage genau zu diesem Thema gemacht.
2: Ich kann endlich wieder den Backofen brauchen, kochen, irgendwelche elektronischen Geräte, die ich sonst eigentlich jetzt nicht mehr gebraucht habe. Die halt auch Wärme abgeben. Ja?
0: Bei mir genau das Gleiche. Wieder mal schön kochen habe ich nicht mehr gemacht. Noch ein bisschen grilliert, aber für das war es eigentlich zu heiß gewesen.
1: Wenn er sogar das Grillieren vergeht, ist es nicht mehr gut beim Simon, der im Winter bei 10 Grad oder 5 Grad grilliert.
0: Ah, und schlafen geht wieder.
3: Ich kann wieder endlich schlafen, ja. Ohne dass ich in der Nacht voll schwitze und alle Stunden verwache. Das schätze ich jetzt wieder an der Abkühlung.
1: Und auch der Arbeitsalltag sieht wieder ein bisschen anders aus.
4: Während meiner Mittagspause kann ich mal wieder draußen sitzen, essen oder Kaffee trinken. Vorher ist es nicht gegangen, es war viel zu warm.
0: Das ist ja so, wir konnten also nicht mal mehr draußen essen, stellenweise.
1: Ja. Also Mittag. Klimatisierte Bereiche.
5: Bei uns im Office ist es sehr heiß.
0: Aha.
5: Das heisst, anstatt dass ich im Homeoffice mache, kann ich endlich wieder mehr ins Office gehen.
0: Ja gut, wenn man sich das kann auswählen kann.
1: Habe ich aber auch den anderen Weg schon gehört. Leute, die daheim in der Dachwohnung waren und gesagt, ich kann nicht mehr Homeoffice machen, ich bin jetzt ins Büro gegangen, weil es dort die Klimaanlage hat.
0: Da habe ich das, schon das einmal gehört, eine ältere Frau, die ein Hotel hat gebucht, nee. Ist einfach nicht mehr gegangen daheim. Und sie hat klimatisiert müssen durch den Tag kommen und schnell ins Hotel leben. Schelke, was war es bei dir gewesen? Oder was ist es jetzt, was du weitermachst?
1: Simpel einfach. Ich lege wieder ein Pyjama an, wenn ich schlafen kann. Voran bin ich zur Mosersche Nacktschnecke
0: mutiert.
1: Nein, aber Simon, ich gehe wieder zurück zum Textil. Es ist mir einfach gleich auch nicht ganz angenehm, nackt zu schlafen. Aber jetzt sind Temperaturen in der Nacht halt wieder mega angenehm.
0: Gut, es ist ein kühler Start in den Tag. Ein Fenster auf und du bist wach bei 11 Grad aktuell.
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Song Klepfte wach und dass wir gerade zwei Interpreten, die uns helfen dabei. Christina Aguilera und Pitbull. Feel this moment. Zwischenzeitlich wünschen wir einen guten Start in den Tag. Mosel Schildkrieg.

0: Temperaturen sein. Das zweite grosse Ereignis, die Shoot-WM, die ist ja zu Ende gegangen. Und ja, da fragen viele, was mache ich jetzt nach 5 Wochen Shooten?
1: Ja, WM vorbei, Gurtenfestival vorbei. Fragt man sich bei uns wiederum ein bisschen, über was sollen wir jetzt überhaupt noch reden?
0: Fragen wir dich gerade als nächstes. Da brauchen wir nämlich zwingend deine Hilfe. Zuerst noch schnell, was mache ich jetzt nach der WM?
2: Zeit mit meinem Mann wieder mal verbringen.
0: Ja, das ist eine gute Idee.
2: Ich wieder zur normalen Zeit schlafen.
0: Oh, ich bin ja froh. Nicht leck, du mir habe ich wenig pennt während der WM. Zum Glück habe ich Ferien gehabt, Schelker, im Gegensatz zu
1: dir. Ja, jetzt habe ich gut an.
0: Übrigens, was ich gestern gemerkt, mal wieder Netflix angelassen. Ich habe noch nie so viele Filmserien-Vorschläge gehabt, weil ich alles immer zu Ende gesucht habe, nicht neues Futter. Jetzt du.
1: Geht mir
0: das kann ich wieder ein bisschen.
1: Wir haben wieder Futter. Aber eben, sag jetzt du da aussen, wo drückt bei dir der Schuh? Was ist ein Thema, das dich voll beschäftigt? Und du sagst, hey, über das muss man mal geredet haben am Radio.
0: Also müssen wir reden, ja. Über was?
1: Wir sind ein bisschen ausgeschossen mit dem Thema. Es ist Sommerloch angesagt. Jederzeit die Input reingeben via WhatsApp auf 079 655 0844.
0: Und das kann das Privatleben vom Schelker sein, wenn es jemand interessiert. Es können ja ganz schmuddelige Themen sein. Wir nehmen alles an. Also du ist heute Morgen vor. Wir stecken jetzt mit in diesem Sommerloch. Über was sollen wir reden? Und wir machen es einfach. Bringen wir her, Schelker. Jetzt sind wir 18:06. Guten Morgen.
1: Guten Morgen.
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4: Nach dem WM-Sieg hat es die spanische Nazi pressiert. Wo der US-Präsident Donald Trump endlich abgewimmelt war, ist es abgegangen in Flüger. Schon gestern Abend sind die Spanier daheim gelandet und haben sich aber so richtig feiern. Samt WM-Pokal ist es direkt vom Flughafen zum spanischen König Felipe weitergegangen. Ein epischer Triumph vor einer legendären und historischen Mannschaft, so der König. Danach hat schon der Regierungschef Pedro Sanchez gewartet und danach ist es im offenen Teambus durch die Strassen von Madrid gegangen. Eng begleitet von gut 1 Million Menschen. Und einen kleinen Stichler gegen Donald Trump hat es dann auch noch gegeben. Der Finaltorschütze Ferran Torres hat sich, inspiriert vom Bundespräsident Guy Parmelin, auch so ein cooles Rotzcap zugetan.
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3: Mit 11 Grad am Morgen ist es der frischeste Morgen von der Woche. Heute sowieso der frischeste Tag mit Wind, ein paar Wolken, aber auf sonnigen Abschnitten. Also wir reden von 12 Sonnenstunden auf dein Konto und knapp 25 Grad.
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6: Ein speziell, dass es kurz nach der 6:30 keine einzige Staumeldung mehr hat. Aber es ist natürlich Ferienzeit. Aber auch nicht der Ferienverkehr, der gestern um diese Zeit auch schon auf den Stau richtig
3: Süden. Du, nehmen wir doch
6: einfach. Ja, alles gut, freie Fahrt.
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1: 7 ab 6:30. Einen guten Start, einen frischen Start in neuen Tag wünschen wir mit Energy und wir garantieren ja hier Hit Music only. Und da darf ein Superstar am Morgen nicht fehlen.
2: Hello there, it's me, Katy Perry. And when I'm in Switzerland, of course I listen to Energy Hit Music
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1: Und das Problem bei ihr, die hat so viele Hits, dass wir. Ob jetzt der hier oder. Oder der hier oder. Das ist etwas gestresst sein. Und darum, Schelker, brauchen wir wieder das Hit Music Only Bingo Rad, ja. Einfach einen von ihr rausspickt, den wir als nächstes spielen.
3: Der Zufall soll entscheiden. Und der Zufall sagt, es ist.
1: Ja, okay. Roar! Ah! Komm, nehmen wir gerade als Motto für den Tag, der sagt. Stärke! Wir sind stark, Schelker. Und gehen so durch den Tag durch, gerade nachher in voller Länge. Also.
4: Wir sind stark, wo ich vielleicht schon gleich ein gratis Auto.
1: Ah, das ist schon auch noch!
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4: Für 3 Monate machen wir das. Kannst einen Nigu Nagu neuen Lexus gewinnen. Ein Mini-SUV, bestens ausgestattet, volle Hütte hat er drinnen. Ja, das ist wirklich Luxus, den man sich da gönnen kann.
1: Ja, aber nicht nur Luxus, auch Freiheit. Und das wollen wir unterstützen, viele, die vielleicht auch in ihrer Lebenssituation sind und wirklich mega angewiesen auf ein Auto, das im Moment sich vielleicht nicht leisten können oder nicht haben.
4: 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Und die Lebenslage, die könnten unterschiedlicher nicht sein beim Fleuru und bei Chill. Der Fleuru aus Lotzwil.
6: Hallo, liebes Radio Energy Team. Ich habe mitgemacht beim Gewinnspiel für einen Lexus LBX für 3 Monate, weil ich gerne meine Frau unterstützen würde mit Luca, unserem 6 Monate alten Sohn, den wir bekommen haben im Januar. Und ich könnte durch das ihn zum Hüte bringen und es würde uns mega viel Flexibilität schaffen und uns helfen, den Alltag schneller und besser über den Tag zu bringen und natürlich auch meine Frau entlasten. Und zeitgleich hätte ich natürlich mehr Zeit mit dem Sohn, wo wir uns sehr freuen, wenn das wird klappen. Das wäre natürlich auch eine coole Erfahrung, so ein Auto dürfen zu fahren für 3 Monate. Bis bald. Danke. Ciao zusammen.
1: Da hast du Angst gesehen, ich habe nie mehr Zeit, für auf den Golfplatz zu gehen.
4: Ja, vielleicht hätte ich den Sohn. Er aus Frischbach, ein Vater, der sich um die Familie kümmern. Auf der anderen Seite haben wir die junge Chill aus Sisselen. Sie hat ein anderes Problem, in Anführungszeichen.
7: Ich habe mich angemeldet für den Wettbewerb, weil ich jetzt gerade mein Studium fertig gemacht habe und ich würde mega gerne noch jetzt ein paar Monate, bevor ich arbeite, ein bisschen in der Schweiz umreisen und das würde halt um einiges einfacher gehen mit dem Auto. Und ich könnte es auch noch recht gut brauchen, um wieder zurück heimzügeln. Merci vielmals.
1: Wunderschön. Gründe so divers wie unsere Hörerschaft AW Energy. Jetzt die Gründe noch deponieren. Schelker hat schon gesagt, das auf unserer Website.
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0: Genau, 4:47.
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0: Es ist frisch heute Morgen. Ein wunderschöner Start in neuen Tag mit Sonne. Und die Sonne, die aufgeht. Und der Himmel, der wunderschön leuchtet. Es wird von 10 Grad wärmer bis 25 Grad sind möglich. Dazu geht ein bisschen Beise. Und ein paar Wochen sind um. Morgen und übermorgen und auch am Freitag können wir zusammenfassen, wird es nochmal ein Stück wärmer, wieder zwischen 7 und 29 Grad. Und eigentlich vom Morgen bis am Abend bleibt es sonnig. Was wollen wir mehr?
2: Ja, die Beise, die bleibt auch Dauergast. Das ist ja noch interessant. Also die ist echt quasi der Klimaanlage, die natürliche.
0: Ja, und der Garant, dass hier die Sonne scheint in den nächsten Tagen. Bock auf neue Sound, Schelke?
2: Unbedingt, immer.
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0: Energy Talk startet mittlerweile 10 vor 7.
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0: Jenny und Kaya spielen mit bei Bärchen und Hasi. Und sie kennen sich noch nicht mal so lange, seit dem Januar 24, versuchen sich aber im Beziehungsexamen. Und das ist ja gut so. Kaya, nur du hörst mich fangen. Guten Morgen.
2: Morgen.
3: Guten Morgen.
2: Kaya, du hast es jetzt erst mal gesehen im Tankstellenshop im Liebefeld, wo sie noch gearbeitet hat. Ich bin die gleiche Tankstelle viel einkaufen, aber auf mich hat sie jetzt kein Sohn geworfen, deine Jenny.
3: Ja,
2: gesehen
3: jetzt, sie schmecken verschieden.
2: Du hast einfach einen gut aussehenden Typ, der Kaya.
0: Lass uns drei Fragen an dich. Jetzt, ohne dass sie uns kann hören kann, die gleichen Fragen an sie. Bei drei Übereinstimmungen geht ihr Wellness.
3: Das ist mal
0: etwas,
3: das ist
0: eine
3: Ansage, ja.
0: Kaya, Hygiene, wie manchmal duschst du pro Woche?
3: Jeden Tag.
0: Als zweites möchte ich die Marke von deinem Parfum hören.
3: Icon.
2: Bei mir wäre es Moschus. Ich habe keinen.
0: Ah, wirklich?
2: Ich brauche kein Parfum.
0: Jetzt brauchst du nicht, den Körpergeruch, den Schelker. Sexfrage. Sag mir, in welche Rolle muss ich schlüpfen, für dass du besonders heiß wirst? Machen wir das Rollenspiel zusammen, Kaya?
3: Also, ich bin eher so ein bisschen auf die Unterwürfige.
0: Das heisst? Beschreib noch ein bisschen besser, bitte.
3: Dass sie mir aufgesetzt ist, das habe ich lieber.
0: Ja, aber hat sie denn das ein bisschen etwas an, dementsprechend?
3: Ja, also das Tattoo hat sie sicher an, ja.
2: Sind also nicht im Bereich Essen und dem? Habe ich jetzt gerade fragen.
3: So. Nein, geht so nicht, aber ich finde, ich bin eher der Dominant.
0: Mhm. Aber schon eine Hundekette um.
2: Nein.
0: Zurück im Spiel, Jenny. Oh. Guten Morgen.
2: Hallo.
4: Ja, hallo.
0: Wir spielen um einen Hammerpreis und darum geben wir die gleichen Antworten, wie er mir hat gegeben. Sag mir als erstes, wie häufig duscht er pro Woche? Von 7 Tagen, wie manchmal?
4: 7 Tage, der duscht jeden Tag.
0: Erster Punkt. Yes. Zweite Frage. Wie heisst sein Parfum?
4: Er hat sich jetzt ein neues Sprüche da. Sag schnell.
2: Ja, wenn ich es würde sagen, genau, wäre ein bisschen einfach.
4: Ja, aber er ist absolut Fan von dem. Icon heisst
0: er. Richtig. Die Sexfrage jetzt noch richtig beantwortet. Der Gewinner. In welche Rolle musst du schlüpfen im Bett? Wir haben ein Rollenspiel gemacht, dass er so richtig heiß wird.
4: Er ist ein sehr dominanter Mann. Mhm. Und er liebt, wenn die Frau eben ihm unruhig ist und was ihn ganz heiß macht, wenn ich für ihn schöne sexy Dessous oder ein Kleidchen anlege. Das, ja, das geht dann bei uns ziemlich viel im Bett.
0: Du bist los zu. Das ist stille Beobachtung. Und sage euch richtig so, dass sie darüber einstimmig gratulieren.
3: Yes.
2: Viel Spass bei dir.
4: Tschüss.
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0: Schönen Jimmy Morgen, es wird gerade 7.
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0: Franzi Schweizer.
2: Swiss hat zwei von ihren Piloten vorübergehend suspendiert. Die beiden hätten im Mai mit einem Airbus A220 von Genf zu einer Destination zu Europa fliegen. Allerdings haben sie im Vorab im Crewhotel eine Party und das ein oder andere Getränk konsumiert. Mehrere Beobachter haben darauf aber Alarm geschlagen, wie der Aerotelegraph berichtet. Bei Swiss gelten nämlich strenge Regeln. Die Crew muss bei Arbeitsantritt nüchtern sein. Den beiden Piloten drohen jetzt arbeitsrechtliche Konsequenzen. Frankreich und Spanien kämpfen aktuell gegen massive Waldbrände an. Nördlich von spanischer Hauptstadt Madrid brennt mittlerweile eine Fläche, die so gross ist wie der Kanton Schaffhausen. Über 1200 Menschen haben bis jetzt evakuiert werden, wie das SRF berichtet. Und auch auf der französischen Mittelmeerinsel Korsika kämpfen Feuerwehrleute gerade gegen mehrere Brände. Entspannen dürfte sich die Situation nicht. Südeuropa erwartet schon die nächste Hitzewelle. Gut eine Woche ist vergangen, seit die Schweizer Nazi wieder zurück in der Heimat ist. Jetzt bricht auch der Brel Embolo sein Schweigen. Er, der beim letzten WM-Match gegen Argentinien in der 72. Minute wegen einer Schwalbe mit Gelbrot vom Platz gestellt wurde. Er kann die Enttäuschung immer noch nicht in Worte fassen, schreibt der 29-Jährige auf Insta. Und der Brel Embolo verspricht, die Schweiz werde stärker zurückkommen und weiterkämpfen.
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0: Viel Sonne. Das heisst, etwa 12 bis 13 Sonnenstunden warten auf die. Dazu aber auch ein paar Wolken. Gewitter nur im Südbünden. Und Tessin. Dazu eine kleine Beise, die geht. Oder eine schwache ist das bessere Wort. Und Temperaturen beim Morgen frische 10 Grad. Am Nachmittag angenehme 25. Grad.
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4: Ja, nicht viel los, wenn nur der Ferienverkehr das Thema ist. Richtung Süden, 1 Kilometer Stau, 10 Minuten, wo du musst warten vor dem Gotthardportal. Und dann bist du schon dadurch. Gute Fahrt wünsche ich.
0: Wünsche ich auch. Schließe ich wieder doch an. Mittlerweile 3 Minuten ab der 7.
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0: Und schon Real Talk. Wir brauchen deine Hilfe. Wir können nicht mehr. Wir wissen nicht mehr weiter. Was ist hier genau los? Wir sagen dir es unter... Es sind 6 Augen jetzt, kurz nach der 7.
4: Ja, unter deinen, meinen und eben deinen da aussen.
0: Ja, genau. Das geht als nächstes. Bis guten Morgen.
4: Morgen.

0: Wenn wir wissen, um weiter, wir brauchen neue Hilfe. Da wie Energy mein Morgen ist, Elker und ich, fast ein bisschen im Loch. Es ist Störe mit Fieber mit der Schweizer Nazi.
1: Jetzt enjoy,
0: an der Schult-WM. Es ist Störe mit Klönen oder sich freuen ab der Hitzewelle.
2: Guten Morgen zusammen, ich hoffe, es geht euch gut. Ja, wir arbeiten auf dem Grüßbau. Und ich muss sagen, eine Fassade, es ist auch brutal heiß. Aber trotzdem wünsche ich auch noch doch ein schönes Tag und tschüss zusammen.
3: Es ist viel zu angenehm von aussen, für das wir das machen könnten.
0: Und auch das Gurtenfestival, das war zwar Hammer.
4: Aber richtig gut, keine Worte.
0: Aber auch das ist teuer und wir sind in der Lethargie gefangen im Sommerloch. Wir wissen nicht mehr, über was können wir jetzt noch reden.
3: Ja, uns gehen wirklich Themen aus. So muss man sagen. Wir, die hier jeden Tag sollen bespassen mit den heissesten und aktuellsten Themen. Und Simon, darum habe ich gedacht, wir müssen da ein bisschen die Leute aus in Verantwortung nehmen.
0: Jetzt sagen wir, wir können zurücklehnen.
3: Nein, das ging natürlich nicht. Nein. Okay. Und zwar haben wir die Aktion, dass du jetzt dein Top-Thema durchgehst, das wir so besprechen. Machst du das Ganze via 079 655 0844. Und das hat auch die 12-jährige Jael gemacht, Simon.
0: Oh, Achtung, was ist denn jetzt das Thema?
3: Du, ob 12 oder nicht, auch sie hat in ihrem Lebensmittelpunkt-Thema sich beschäftigen, sind tierische Themen. Bei ihr geht es aktuell um Katzen. Oh. Wie hat es Nachwuchs gegeben in der Nachbarschaft? Katzennachwuchs. Und sie ist sich nicht ganz so sicher, ob das jetzt gut ist. Sie waren nämlich mehrere Katzen schwanger und haben geworfen. Und dementsprechend werden die Nachbarn die Katzen jetzt nicht los. Und da bin ich schnell recherchieren. Also die Jael hat da ehrlich den Nerv getroffen. Es gibt nämlich gängig mehr Katzen. Bern ist mit einer Katzenhochburg in der Schweiz. Also auf Platz 3, was Katzendichte angeht. Mhm. Und da wird sie deine Meinung wissen, sie muss Katzenbesitzer.
0: Ja, du bist Katzen selber auch Katzen. Ja. Jetzt läutet es bei mir.
3: Du steuerst ja auch 3 Katzen dazu zu dem Ganzen. Deine sind ja auch schon schwanger gewesen. Was macht man jetzt? Was ist der richtige Weg, der richtige Umgang? Und vor allem, wie wird jetzt der Nachbar von der Jael die Katze am besten los?
0: So, ganz starkes Thema hier für am 10.7. am Morgen,
3: Hallo? Schilker.
0: Wie sind wir bei Katzen auch schwanger sein oder bei dir in der Trächtung, Schilker? Man merkt, du hast keine Hauskatzen. Das ist ja so. Ich will schnell nachschauen, jetzt währenddessen du geredet hast 2 Millionen Hauskatzen. Ja. Das sind natürlich zu viel, wenn man an die Vögel denkt, die dann schlussendlich zum Teil heimgebracht werden.
3: Der Top-Name der Katzen, ich habe noch eine Katze im Familienbereich, die heisst Luna, das ist der Platz 1 von allen Namen. Wie heissen deine Katzen?
0: Jimmy.
3: Biggie. Platz 9.
0: Wirklich?
3: Jimmy.
0: Biggie, weil er riesig ist.
3: Biggie ist nicht drin in den Charts und was hast du noch?
0: Der bringt sogar auch einen Adler her. Nein, natürlich nicht. Und die Molly, weil die so ein bisschen mollig ist. Ich dachte, das
3: ein bisschen Body-Shaming. Ja. Nein, Molly ist auch nicht in den Charts vertreten.
0: Aber natürlich sind sie mittlerweile unterbunden.
3: Das
0: ich weiß auch nicht, ob man das sagt bei dir oder einfach kastriert.
3: Kastriert, hat sie gesagt, bei den Tieren. Jael, du hörst, also, wir könnten auch verhüten bei den Katzen. Vielleicht mal am Nachbar das vorschlagen. Und wo weiter sind sie am besten los, Simon? Was macht man jetzt da? Ausschreibung, oder?
0: Was?
3: Die Katzenbabys, die kann er dann alle behalten jetzt?
0: Ja, du musst unter die Leute bringen. Das ist nicht wie früher beim Bauer, bei Schelkes, gehen wir daheim, als es einen Brunnen hatte. Furchtbar, aber früher haben wir das noch so gemacht. Ja, Schelker, ja.
3: Du kannst jetzt nicht der Jael erklären, was wir früher auf dem Land mit Katzen
0: haben. Also, das sind deine Veterinärexperten. Ich weiß nicht, ob das gut kommt. So über Themen. Das ist mehr so ein Podcast-Thema von den Sprechstunden von dir. Aber du, einfach weiter einreichen, über was wir als nächstes reden. Gib doch nur mal durch deine Idee.
3: 079 655 0844. Jael, dein Katzenthema würden wir so jetzt ad acta legen. Und ab.

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0: Nach dem Nico Santos, neuer Sound von der Olivia Rodrigo, gerade nachher für die
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0: Und wir garantieren nicht nur Hit Music Only da bei Energy. Auch unsere fixen Rubriken am 20 ab 7 gibt es voll daneben. 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
6: Ja, und warum ist jetzt die Folge, wo Anja Schäublin mit den Passantinnen über die Dachregion geredet hat? Also Deutschland, Österreich, Schweiz, D für Deutschland, A für Österreich, CH für Schweiz.
0: Aber A für Österreich, muss ich auch noch erklären.
6: Ja, Austria, ja. Okay, ja. Ja, siehst, muss ich jetzt wieder erklären, aber ich finde es immer am besten, wenn die Leute selber merken, dass sie jetzt ein bisschen doof tasten.
3: Kannst du mir schnell sagen, was ist eine Dachregion?
7: Eine Dachregion? Eine Region, die klein ist.
3: Wieso?
7: Wo Dächer klein sind.
3: Aber es gibt ja auch grosse Dächer.
7: Ja. Vielleicht ein paar Quadratzentimeter kleiner oder grösser.
3: Was denkst du, was ist eine Dachregion?
7: Eine Region, die überdacht ist, keine Ahnung.
3: Wie heissen denn die Regionen, die keine Dachregionen sind?
7: Offene Regionen. Also, offene Regionen. Wenn ich nicht weiss, was eine Dachregion ist, dann weiss ich auch nicht, was eine Region ist ohne Dach. Also ich bin eigentlich im Allgemeinen wissen gut, aber das ist einfach katastrophal gerade für mich. Eine Region mit vielen Häusern. Ich glaube es eher so eine Region allgemein, wo es halt mehr Häuser hat.
3: Als Land.
7: Wegen dieser Dachregion, wo es halt so viele Dächer hat.
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2: Eine 34-jährige Australierin aus Brisbane ist Mami geworden. Speziell schön ist diese Nachricht aber, weil sie einen eigenen Vierling auf die Welt gebracht hat. Entstanden sind die vier Mädchen auf natürlichem Weg. Das ist wahnsinnig selten und passiert gerade mal bei 115 Millionen Schwangerschaften, wie die zuständige Ärztin gegenüber BBC erklärt. Auch wenn so eine Schwangerschaft als Hochrisiko eingestuft wird, hat die Australierin alle vier Mädchen bis in die 28. Woche austragen, bevor sie per Kaiserschnitt auf die Welt kommen. Emily, Harriet, Catherine und Alexa müssen aber noch ein Zeit auf der neugeborenen Intensivstation bleiben. Dürfen sie dann nach Hause, erwarten sie noch vier weitere Geschwister. Das Pärchen aus Brisbane hat jetzt insgesamt 8 Kinder.
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4: Dürfte dich schnell als zweifacher Familienvater fragen, Simon, wie fest Freude hättest du, wenn du noch das dritte Mal schwanger wirst und dann eine Vierling auf die Weg kommen?
5: Ja, ich glaube schon für viele sind Zwillinge auch eine Überraschung und
4: eine Herausforderung.
5: Eine grosse Herausforderung.
4: Krass,
5: was? Von dem her, ja, hoffentlich bei mir
4: nicht mehr.
5: Das Kapitel ist abgeschlossen. Hey, der Sommer bleibt noch lang, versprochen, obwohl es am Morgen frisch ist, aber das ist ja okay. 10,5 Grad aktuell, sonnensatt den ganzen Tag. Mit ein paar Wochen musst du rechnen, dazu ein bisschen Beise und 25 Grad.
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4: Du hockst vielleicht im Auto unterwegs, hohe Herkinge auf der A1 und fragst dich, was ist da los? Wieso kann ich plötzlich 80 fahren? Ja! Wenn es Sommerferienzeit ist, dann steht es halt mehr Richtung Süden. Vor dem Gotthard aktuell 1 Kilometer, 10 Minuten Zeitverlust, gute Fahrt, ist nichts los.
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0: Nelly Furtado bei Energy. Moser und Schelker hier, 8:30 Uhr. Wir sind fast ein bisschen ratlos. Wir sind im Sommerloch gefangen. Wir haben so viele Themen gehabt, die wir sich bedienen konnten. Sei es Shoot-WM 5 Wochen, Hitzewellen 10 hintereinander in der Schweiz. Wir können mitklagen, mitleiden. Ja, das Gurtenfestival auch durch ist. Über was soll man jetzt reden? Aber wir wären nicht Energy mein Morgen. Wir wären im Moser und Schelker, würden wir auf euch hören. Wir machen es uns auch ein bisschen einfach, okay? Aber ihr entscheidet heute, über was sollen wir reden. Und egal, welches Thema reinkommt, wir diskutieren es aus, Schelker.
1: Ja, und es ist noch interessant, wo überall der Schuh drückt. Die Jael haben wir gehört in der letzten halben Stunde. Bei ihnen hat sie Nachbarschaft Katzennachwuchs gegeben. Sie macht sich da viel Gedanken zum Thema. Katzen sind zu viel, zu Bern oder zu wenig. Daniela, Energiehörerin, beschäftigen andere Themen. Sie hat sich auch gemeldet bei uns.
2: Guten Morgen, Schelker und Moser.
0: Morgen.
2: Hey, cool, seid ihr da. Schöne Sendung, immer wieder. Okay. Merci vielmals für das. Im Sommer sind so viele Leute weg und es ging so viele Lebenssituationen, wo man wieder Freunde und Kollegen verliert. Oh. Und vielleicht wäre es mal ein Thema, zu schauen, wie man wieder neue Leute lernen kann, mit gemeinsamen Interessen und so. Und vielleicht, wie man neue Freundschaften knüpft. Und vor allem, wie lernt man die neue beste Freundin kennen?
1: Ja, Simon, wie lernt man neue Freunde kennen? Das ist das Thema, das wir jetzt besprechen zusammen. Vielleicht von dir mal ein Tipp, wie hast du deinen besten Freund lernen kennen? Auch ein bisschen privaten Einblick mal beim Mosi daheim.
0: Das ist mein Hund.
1: Oh,
0: ich muss sagen, viele beste Freunde habe ich nicht. Und beste Freunde, das ist, hörst du ja schon im Wort, das sind wenige, wenn nicht nur jemand. Es ist auch schwierig, die neu zu finden. Aber mein Tipp wäre, du musst natürlich rausgehen. Und genau. Wenn du schon mal eine Gemeinsamkeit willst, garantiert hast, dann mach dein Hobby im Team. Sprich, wandern. Gang mit einer Wandergruppe. Geh wandern.
1: Joggen, dasselbe mit einer Jogginggruppe.
0: Jogginggruppe oder hier paddeln, kann man das zum Beispiel auch, ein moderner Sport, wer weiß, kann man sich in einer App mit anderen treffen. Da hat man schon eine Gemeinsamkeit. Etwas, das einen verbindet. Reiten zum Beispiel.
1: Ja.
0: Reiten ja viele gerne. Da kann man quasi so eine Rosspartnerschaft, eine Reitbeteiligung annehmen. Und dann cool. Ist man dort schon bei Gleichgesinnten. Und das ist vielleicht ein Anfang von einer grossen Freundschaft.
1: Daniela, diesen Tipp nimmst du vielleicht zu Herzen oder auch in einem Verein anmelden. Das ist sicher der erste Weg in die richtige Richtung zu einer epischen Freundschaft, wie es sie früher gegeben hat, König der Löwen zwischen T-Bone und dem Pomba.
0: Ist das Musik von dort, oder
1: ja.
0: Was? Okay, alles klar. Das ist
1: thematisch noch richtig.
0: Sehr schön. Du, nächstes Thema. Ich warte gerne drauf.
1: 079-655-0844. Du sagst was?
0: Jetzt haben wir 19 Minuten vor der Nacht. Guten Morgen miteinander.
1: Morgen!

0: David Guetta und Sia, hast gehört, Titanium. Wir haben 7:45. Wir wünschen einen guten Start in den neuen Tag.
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0: Und jetzt für dich die Wetteraussichten für deine Arbeitswoche. Der wärmste Tag der Arbeitswoche wird der Freitag. Dann Temperaturen zwischen 28 und fast wieder 30 Grad. Dazu viel, viel Sonne. Sonne die ganze Woche, der frischeste Tag aber heute bei etwa 4 bis 25 Grad, am Morgen um die 14 Grad. Ein paar Wochen sind zwischendurch möglich und es geht immer ein bisschen beisen. Es gibt eine schöne, angenehme Sommerwoche.

0: Spielzeit bei uns. Wir haben 10 Minuten vor der Nacht.
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0: Und das ist unser Musikquiz Schubidu. Kurze Erklärung, ich spiele einen Song ein, ganz kurzer Ausschnitt, aber nur. Und du musst herausfinden, welcher Song das ist. Und das versucht heute Morgen Alina, 23, Energy-Hörerin. Guten Morgen.
2: Morgen.
3: Guten Morgen.
2: Alina, du kommst von Mossendorf. Wie fest belächelst du alle Golfer, die alle kaum kommt die Sonne ein bisschen vorne auf den Golfplatz säckeln? Das war in den letzten Tagen nonstop der Fall.
3: Hey, ich sehe auch, wenn ich am Joggen bin, ist aber schon ein bisschen lustig.
2: Gell? Immer wieder schon belächelt aus Golfer. Ich sehe euch nämlich aber schon schmunzeln. Alina, euch die Joggerin, die neben Platz vorbei, säckeln und sich fragen, was jetzt die Frau und Mann da mit diesen Eisenleiden wieder an einem Bäuerli hängen nachher säckeln. Für dich wäre das nichts?
3: Nein, ich glaube nicht.
0: Mich interessiert mehr der Moossee. Also auf der einen Seite schon ein Dümpel, einer der wärmsten Seen überhaupt. Aber gehst du häufig dort baden oder nicht?
3: Hey, ich war jünger, ja, aber jetzt ist es nicht mehr für mich, lieber in die Aare.
0: Es ist schon ein bisschen warm, bist du dann schauen, 26 Grad.
2: Das ist meine Temperatur, der Moossee. So, Alina, jetzt haben wir dich lernen kennen. Das Spiel ist schon erklärt, ehrlich alles gesagt. Können wir dir jetzt den Song abspielen, 50 Franken im Jackpot in Form von Dosenbach Gutscheine, wenn wir Interpret und Titel von dem hier hören.
0: So, jetzt bin ich gespannt.
3: Bert? Nein, ich glaube, ich muss passen. Ich habe es schon mal gehört, aber es ist mega schwierig.
2: Aber weiter singen könntest du jetzt, Alina?
3: Ja, ich glaube. Aber ja.
0: Okay. Das heisst, alle anderen haben die Chance auf 100 Franken Dosenbach-Gutscheine. So viel nehme ich jetzt drin, dann für das Spiel morgen. Dir wünschen wir ganz einen schönen Tag.
3: Merci gleichfalls.
2: Tschüss, ciao, Alina.
1: Tschüss. 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
5: Franzi Schweizer.
6: Swiss hat zwei von ihren Piloten vorübergehend suspendiert. Die beiden hätten im Mai mit einem Airbus A220 von Genf zu einer Destination zu Europa sollen fliegen. Allerdings haben sie im Vorabend im Crewhotel eine Party gehabt und das ein oder andere Getränk konsumiert. Mehrere Beobachter haben darauf aber Alarm geschlagen, wie der Aerotelegraph berichtet. Bei Swiss gelten nämlich strenge Regeln. Die Crew muss bei Arbeitsantritt nüchtern sein. Den beiden Piloten drohen jetzt arbeitsrechtliche Konsequenzen. Der bekannte mexikanische Drogenboss El Mayo ist in den USA zu einer lebenslangen Haftstrafe verurteilt worden. Der 76-Jährige, der mit richtigem Namen Ismael Zambada heisst, ist Mitbegründer vom Sinaloa-Kartell gewesen. Vor 2 Jahren hat ihn ein Sohn von seinem Konkurrenten El Chapo verraten und den USA überstellt. Der El Mayo hat vor Gericht zugegeben, dass er tonnenweise Fentanyl, Kokain und andere Drogen in die USA geschmuggelt hat. Der US-Präsident Donald Trump erhebt neue Strafzölle gegen Kanada. Die Abgabe über 50% sollen schon in 30 Tagen in Kraft treten, wie das Weisse Haus mitteilt. Betroffen von diesen neuen Strafzöllen sind verschiedene Güter, wie unter anderem Wein oder Zement. Kanada diskriminiere amerikanische Produkte, darum brauche es die Strafzölle. Mit diesem Entscheid dürfte sich die sowieso schon angespannte Beziehung zwischen den zwei Nachbarländern weiter verschlechtern.
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8: Simon, ist immer noch die Newsmeldung von diesen Swiss-Piloten im Kopf bleiben hängen von Franzi Schweizer, die nicht ganz nüchtern zur Büze antreten. Müssten wir das eigentlich? Das
9: wenn nicht. Da also, sind wir, glaube ich, konsequenter als bei den Piloten.
10: Wir können jeden Tag besoffen zur Büze.
9: So, also, wir kommen zu den Wetterausrichten. Es sieht gut aus für heute, morgen und übermorgen. Sonnige Tage, nicht ganz so heiß. Heute bei 25 Grad im Maximum. Am Morgen jeweils noch frisch 9 Grad werden morgen erwartet. Heute sind es jetzt aktuell 14 Grad. Dazu bleibt sonnig die ganze Woche.
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8: Zürich 9 Meldungen, zu Basel 4 Meldungen, zu Bern keine. Das ist doch mal eine gute Bilanz. Die nehmen wir. Die einzige Meldung, die ich habe, ist die Richtung Süden auf der A2 vor dem Gotthardtunnel. 1 Kilometer nach wie vor 10 Minuten Zeitverlust für alle Ferientechniker.
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9: Mal von mir liebe Grüße an all die, die unterwegs sind. Gerade jetzt im Auto, entweder Richtung Süd oder Richtung Wütz. Wir begleiten dich noch bis am 10 Uhr. Musa Schelka,
8: guten Morgen.

0: Schelke, wir müssen aufpassen, dass wir nicht lethargisch werden. Wenn es mit im Sommerloch, alles ist durch, WM, Hitzewellen, Festival, also das gute Festival, es kommen ja noch andere, aber wir lehnen uns ein bisschen zu fest zurück, aber so sind wir nicht. Nein, wir sind ja hier für dich da draussen. Energy mein Morgen sucht nach Themen, wo wir darüber reden sollen. Und du bestimmst, welche das sind. Und so bunt und divers wie heute Morgen haben wir eine Sendung noch selten können machen, dank dir. Was haben wir schon gehabt? Wir haben über Katzenplage in Bern und in der Schweiz geredet. Wir haben eine Freundin gesucht für eine Hörerin.
1: Für Daniela kann man sich übrigens immer noch melden. Daniela, die aus Zollikofen kommt, um die 50 ist, gerne gehen spazieren, Kino besucht, Musik gerne. Das ist auch gerne für das Gespächle im Kaffee da, etc. etc. Also kann man sich auch melden via 079-655-0844, wenn man Daniela mal die Lehre kennen. Und Deborah, die hat sich auch gemeldet mit genau einem Satz und löst mit dem in uns etwas aus. Und Deborah schreibt nämlich, Diddl is back wäre ein Thema. Pünktli, Pünktli, Pünktli. Schnell müssen wir nachschauen, an mir ein vorbei. Aber Diddlmaus kennt man ja noch von früher aus unserer Kindheit. Die kann man seit gestern also in Schweizer Läden wieder posten. Die ist wieder zurück im Regal, in ganz vielen verschiedenen Variationen und Sorten, auf Trinkflaschen.
0: Es ist ja immer absolut Scheiss-Druck. Die Maus mit diesen riesen Füßen, oder? Das ist die. Die kommt wieder zurück. Das ist ja ein absoluter Trend. Ich kenne das auch von meinen Kindern, die Plüschdinger, die Labubus, sind im Moment, wo ganze Stores aufgehen.
1: Habe ich meinem Götti-Mädchen gerade eins gekauft?
0: Aber hat auch ein mega die Augen gehabt. Aber jetzt will Diddl wieder in das Game einsteigen und schmeckt natürlich da das fette Geld. Komm, Schelke, wir machen doch schnell und wir haben alle zusammen Trends erlebt. Entweder aus unserer Vergangenheit, jetzt mit meinen Kindern. Mhm. Welche drei Trends neben dieser, Kack-Diddlmaus darf nicht mehr zurückkommen? Welches wäre bei dir jetzt Platz 3?
1: Also, wenn ich nicht für einen Diddl habe ich immer herzig gefunden. Ist übrigens so jedes Freundebuch, das man hat ausgefüllt, ist immer ein Diddl-Freundebuch. Ja, ist bei mir so gewesen. Furby, mit dem Furby habe ich nie viel anfangen. Das ist da die Puppe, die mit der Red so aussieht wie ein Alien. Das ist ein bisschen
0: weg Mäusch, mit Alien. Dem!
1: Tschüss!
0: So, okay. Hier ist es. Ja, auf Platz 3, weil es jetzt wieder ist gekommen, bei meinen Kindern, der Slimy, das schlimmige Ding. Und nein, so ein Slimy, einerseits geht dann auch nicht weg vom Teppich. Oder mittlerweile weisen die Kinder selber die Slimys machen, haben natürlich tausend Anleitungen bei
1: kann
0: TikTok.
1: Man das?
0: Okay, ja. Ja. Aber gefährlich, du hast schon die Sachen explodiert, haben wir so einen Slimy. Also Platz 3 bei mir, Slimy bitte nicht mehr. Was haben wir noch,
1: Schelke? Bei mir kannst du beim Zaubertroll anlegen. Kennst du die kleine Figur noch, die nackte?
0: Füdelblut mit den langen Haaren. Komm, weg!
1: Das
0: ich auch furchtbar gefunden, da habe ich auch als Vater mitgemacht, der Fidget Spinner Trend mit diesen Rädchen, mit diesen Kugellager.
1: Ja, das ist gar nicht so alt. 10-jährig.
0: 10-jährig.
1: Weg! Tschüss! Geht bei mir jetzt endlich hin, aber in deine Zeit zurück. Das Jojo. Das ist der Fidget Spinner aus den 90ern.
0: Ja. Jojo. Nur, also da bin ich nicht schlecht. Da sind dann die Jojo gekommen, die leuchten, oder, mit der Technik. Und dann hat man da die Figuren gemacht. Meistens ein bisschen die Aussenseiter in der Schule. Aber auch ich habe gerne mal ein Jojo gehabt.
1: Also, hast nie können. Weg,
0: also du, komm.
1: Ja.
0: Und als letztes Tamagotchi. Tamagotchi, was mich eigentlich noch krass drückt, das war das kleine Ei, das du hast müssen am Leben erhalten, indem du es gefüttert hast und ins Bett gebracht hast. Das kleines digitales Ei. Und ich weiss noch, dass meine Eltern mir dann, ich habe so eins gesehen, sie haben, das ist ja wahnsinnig, wie viel Zeit du damit verbringst. Die haben dann noch nicht gewusst, dass plötzlich keine Smartphones werden, halb viel länger an diesen Geräten als an den Tamagotchi.
1: Und Simon, muss ich jetzt enttäuschen, den Trend kannst du nicht beerdigen, weil der ist zurück. Du kannst jetzt wieder Tamagotchi kaufen.
0: Entladen!
1: Geht nicht, es ist wieder da.
0: Nehmen wir noch das Thema rein.
1: Unbedingt. Dein Thema im Sommerloch muss besprochen werden. 079-655-0844. Wir handeln es ab. Du hörst es.
0: 13.08. Guten Morgen.

0: 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Hast du es garantiert, da gerade nachher neue Musik von Fastboy bei Hit Music Only. Mose Schelker hier und an mir schnaufen kollektiv durch in dieser Woche, wo es mal keine Woche von den Extremen ist. Wettertechnisch ist ein unglaublicher Sommer. Eine Hitzewelle jagt die andere. Zum Teil ist man wirklich auch an Grenzen gekommen. Und jetzt haben wir zuerst mal wieder so normale Temperaturen zwischen 5 und 27 Grad.
1: Man sieht auch, warum, wenn man raus schaut, es beißt nicht ein bisschen. Und die Beise ist quasi wie die natürliche Klimaanlage, die dafür sorgt, dass es einen Sommertag mit über 25 Grad gibt und keinen Hitzetag mit über 30 Grad.
0: Und wir alles zusammen, die Fliegen ja. In den letzten Wochen, wo man einfach Sachen nicht mehr machen konnte, die man jetzt wieder machen kann. Und wir sind schnell nachfragen, den Morgen auf der Straße bei kühlen Temperaturen. Was denn das ist?
2: Ich kann endlich wieder den Backofen brauchen, kochen. Irgendwelche elektronischen Geräte, die ich sonst eigentlich jetzt nicht mehr gebraucht habe, die halt auch Wärme abgeben.
0: Gestern wieder gemacht und gekocht und wie in einem italienischen Restaurant mit allen Geräten, die wieder gelaufen sind.
1: Mit Primi Piatti und Secondi etc. Bei mir ist es mehr auch wie bei dieser Passantin zu schlafen, die wieder besser wird.
3: Ich kann wieder endlich schlafen, ohne dass ich in der Nacht voll schwitze und alle Stunden verwache. Das schätze ich jetzt wieder an der Abkühlung.
0: Was sind denn mit der deutschen Stimme? Ja, das gibt es. Aber auch ich ja, wieder können schlafen. Offenes Fenster, mir hat sogar sonst ein bisschen frisch gehabt. Weil ja nur noch, das hat sich bei mir auch geändert, die fette Tonendeckung. Jetzt gibt es nicht mehr. Einfach so ein dünnes, wie sagt man?
1: Einfach ein Stecheli.
0: Ja, ein Stecheli. Was haben wir noch?
4: Nach meiner Mittagspause kann ich mal wieder draußen sitzen, essen oder Kaffee trinken. Vorher ist es nicht gegangen, ist viel zu warm gewesen.
0: Ja, Sonnenterrasse war auch nicht möglich gewesen, eine Zeit lang.
1: Ist es heiß dafür? Und was mich noch interessant hat, dünkt, dass teilweise Leute aus dem Homeoffice haben müssen flüchten, weil es einfach zu heiß ist daheim. Wobei, so ist es wieder umgekehrt hier.
5: Bei uns im Office ist es sehr heiß. Das heisst, anstatt dass ich immer Homeoffice mache, kann ich endlich wieder mehr ins Office gehen.
1: Nicht so sowohl als auch gegeben. Also alles wieder ein bisschen beim Normalen jetzt.
0: Ja, und die Pseudoklimaanlagen, die wir haben, die laufen auch nicht mehr auf Hochtouren, die Ventilatoren auch nicht mehr. Alles mal wieder beim Alten.
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7: 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Beautiful Life.

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1: Franzi Schweizer.
2: Nach dem WM-Sieg hat es die spanische Nazi pressiert, wo der US-Präsident Donald Trump endlich abgewimmelt war, ist es abgegangen in Flüger. Schon gestern Abend sind die Spanier daheim gelandet und haben sich aber so richtig feiern. Samt WM-Pokal ist es direkt vom Flughafen zum spanischen König Felipe weitergegangen. Ein epischer Triumph vor einer legendären und historischen Mannschaft, so der König. Danach hat schon der Regierungschef Pedro Sanchez gewartet und danach ist es im offenen Teambus durch die Strassen von Madrid gegangen, eng begleitet von gut 1 Million Menschen. Und einen kleinen Stichler gegen Donald Trump hat es dann auch noch gegeben. Der Finaltorschütze Ferran Torres hat sich, inspiriert vom Bundespräsident Guy Parmelin, auch so ein cooles Rotzcap gesucht.
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4: Zwischendurch jetzt ein paar Wochen rum. Heute ein Tag mit viel Sonnenschein. Mit ein bisschen Beisen und Temperaturen bei 25 Grad. Aber das ist das Maximum am Namen.
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4: Nichts los, kannst fahren, freie Fahrt, gute Fahrt, wünsche ich.
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3: habe. In letzter Zeit habe ich immer wieder Lust, einfach mal dem Alltag zu entfliehen und einen Kurztrip zu machen, weil ich wohne jetzt seit 2 Jahren alleine. Meine Kinder sind aus dem Haus. Ich habe einen tollen Job, habe eine super Wohnung, eigentlich alles, was man sich wünschen kann. Aber leider fehlt mir so die Flexibilität und mir das wirklich manchmal wünsche, einfach um mal fortfahren zu können. Das ist es.
0: Naheliegend irgendwie. Geht glaube ich vielen so. Also man einfach mal ein bisschen mehr kann erleben und vielleicht auch spontan kann Sachen erleben. Egal welcher Grund dass es bei dir ist. Jetzt einreichen. Wir sammeln und bis wann erfahren wir, ob man gewonnen hat, Schelke?
2: Ja, schon bis Ende der Woche. Also ziemlich krass.
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0: Viel Sonne wartet diese Woche auf dich, aber auch ein bisschen Beise und sonst durch eine Woche.
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0: Ja, das ist schon für die Wetteraussichten für diese Woche. Ich kann es gleich noch ein bisschen vertiefen. Heute ein frischer Start in Tag. Übrigens jeden Morgen relativ frisch, zwischen 9 und 13 Grad. Am Nachmittag zwischen 5 und 29 Grad. Heute sind wir bei 25 Grad. Am Freitag bei 29 Grad. Beise, die geht zwischendurch. Und auch ein paar Wolken sind möglich, aber mehrheitlich sonnige und schöne Sommertage, die auf dich warten.

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0: Jenny und Kaya spielen mit bei Bärchen und Hasi. Und sie kennen sich noch nicht mal so lange, seit dem Januar 24, versuchen sich aber im Beziehungsexamen. Und das ist ja gut so. Kaya, nur du hörst mich fangen. Guten Morgen.
2: Morgen.
3: Guten Morgen.
2: Kaya, du hast es jetzt erst mal gesehen im Tankstellenshop im Liebefeld, wo sie noch gearbeitet hat. Ich bin die gleiche Tankstelle viel einkaufen, aber auf mich hat sie jetzt keine Sorge geworfen, deine Jenny.
3: Ja,
2: gesehen
3: ist, sie schmecken verschieden.
2: Du hast einfach einen gut aussehenden Typ, der Kaya.
0: Lass uns drei Fragen an dich. Jetzt, ohne dass sie uns kann hören, die gleichen Fragen an sie. Bei drei Übereinstimmungen geht der Wellness.
3: Das ist mal etwas, das ist
0: eine
3: Ansage, ja.
0: Kaya, Hygiene, wie manche duschst du pro Woche?
3: Jeden Tag.
0: Als zweites möchte ich die Marke von deinem Parfum hören.
3: Icon.
2: Bei mir wäre es Moschus, ja, Käse.
0: Ja, wirklich?
2: Ich brauche kein Parfum. Ah,
0: das brauchst du nicht, der Körpergeruch, der ja. Schelke. Sexfrage, sag mir, in welche Rolle muss ich schlüpfen, für dass du besonders heiß wirst? Machen wir das Rollenspiel zusammen, Kaya?
3: Also, ich bin eher so ein bisschen auf die Unterwürfige.
0: Das heisst? Beschreib noch ein bisschen besser, bitte.
3: Dass du mir ausgesetzt bist, das habe ich lieber.
0: Ja, aber hat sie denn das ein bisschen etwas an, dementsprechend?
3: Ja, also das Tattoo hat sie besser an, ja.
2: Sind nicht die Bereiche Essen und dem, habe ich jetzt gerade fragen.
3: So. Nein, geht so nicht, aber ich finde, ich bin eher der Dominant.
0: Mhm. Aber schon eine Hundekette um.
2: Nein.
0: Zurück im Spiel, Jenny. Guten Morgen.
2: Hallo.
4: Ja, hallo.
0: Wir spielen um einen Hammerpreis und darum geben wir die gleichen Antworten, wie er mir hat gegeben. Sag mir als erstes, wie häufig duscht er pro Woche? Von 7 Tagen, wie manchmal?
4: 7 Tage, der duscht jeden Tag.
0: Erster Punkt. Yes. Zweite Frage. Wie heisst sein Parfum?
4: Er hat sich jetzt gerade ein neues suchen lassen. Sag schnell.
2: Ja, wenn ich es würde sagen, genau, wäre einfach.
4: Ja, aber er ist absolut Fan von dem. Icon heisst
0: er. Richtig. Sexfrage jetzt noch richtig beantwortet. Der Gewinner. In welche Rolle musst du schlüpfen im Bett? Wir haben ein Rollenspiel gemacht, dass er so richtig heiß wird.
4: Er ist ein sehr dominanter Mann. Mhm. Und er liebt, wenn die Frau eben ihm unwürdig ist und was ihn ganz heiß macht, wenn ich für ihn schöne sexy Dessous oder ein Kleidchen anlege, das, ja, das geht dann bei uns ziemlich viel.
0: Du bist zu, wir sind stille Beobachtung und sage euch richtig so, dass sie darüber einstimmen. Wir gratulieren.
3: Yes, yes.
2: Viel Spass beim
4: Essen. Tschüss. Merci,
1: vielmals. Schönen Tag. 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

0: Kanada diskriminiere amerikanische Produkte, darum brauche es die Strafzölle. Mit diesem Entscheid dürfte sich die sowieso schon angespannte Beziehung zwischen den zwei Nachbarländern weiter verschlechtern. Der bekannte mexikanische Drogenboss El Mayo ist in den USA zu einer lebenslangen Haftstrafe verurteilt worden. Der 76-Jährige, der mit richtigem Namen Ismael Zambada heisst, war Mitbegründer des Sinaloa-Kartells. Vor zwei Jahren hat ihn ein Sohn von seinem Konkurrenten El Chapo verraten und den USA überstellt. Der El Mayo hat vor Gericht zugegeben, dass er tonnenweise Fentanyl, Kokain und andere Drogen in die USA geschmuggelt hat. Alle Tennisspielerinnen, die künftig an einem WTA-Turnier teilnehmen wollen, müssen sich ab heute einem einmaligen Gentest unterziehen. Sonst dürfen sie nicht starten, wie die Women's Tennis Association mitteilt. Man sei sich bewusst, dass das ein sensibles Thema ist und verpflichte sich, die Richtlinien respektvoll und umsichtig umzusetzen. Die WTA orientiert sich mit diesem Vorgehen am Olympischen Komitee. Durchgeführt wird der Gentest mittels Wangenabstrich oder Blutrespektive.
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3: 12 Sonnenstunden, 25 Grad und Beise. Gib ich dir mit. Das ist die Wetteraussichten für heute. Im Moment haben wir noch 18 Grad.
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4: Hi, ich bin auch schon fast ein Ferientechniker, weil ich nichts zu tun habe. Kann ich pläuscheln, freie Fahrt nach wie vor für dich. Aber das willst du auch hören, wenn du unterwegs bist. Gute Fahrt wünsche ich. 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
3: Und dann Superstars als nächstes. J-Lo, David Guetta, Lady Gaga und Axwell. Noch viel mehr obendrauf. Insgesamt 5 Songs am Stück. Und wir sind mal ein bisschen still, Schilke.
4: Sind wir ab jetzt. Guten Morgen.
3: Morgen.

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0: In dieser Woche und sicher auch noch nächste Woche, bis wir dann mal wieder in die Schule gehen, bis ich endlich wieder in die Schule gehe, gibt es ein Voll daneben Special mit den schönsten von allen Strassenumfragen aus den letzten Monaten von der Anja. Dachregionen. Ja, sollte man kennen als Schweizer.
2: Ja, ist eine Allgemeinbildungsfrage.
0: Ja.
2: Weil es macht schon nicht so sehr, als der Deutschland, das schon A für Österreich, ja, also aus Austria ist, macht es wieder Sinn. Und auch CH für Schweiz, ja, Dachregion. Immer wenn etwas gesendet wird, zum Beispiel, wie Wetten, das wird die Dachregion ausgestrahlt, dann bin Deutschland, Schweiz oder Österreich.
3: Kannst du mir schnell sagen, was ist eine Dachregion?
6: Eine Dachregion? Eine Region, die klein ist.
3: Wieso?
6: Wo Dächer klein sind.
3: Oh, es gibt ja auch grosse Dächer.
6: Ja, vielleicht ein paar Quadratzentimeter kleiner oder grösser.
3: Was denkst du, was ist eine Dachregion?
6: Eine Region, die überdacht ist, keine Ahnung.
3: Wie heissen denn die Regionen, die keine Dachregionen sind?
6: Offene Regionen. Also, offene Regionen. Wenn ich nicht weiss, was eine Dachregion ist, dann weiss ich auch nicht, was eine Region ist ohne Dach.
7: Also ich bin eigentlich im Allgemeinen wissen gut, aber das ist einfach katastrophal gerade für mich. Eine Region mit vielen Häusern.
6: Kein Dorf.
7: Ich glaube, es ist eher so eine Region allgemein, wo es halt mehr Häuser hat.
6: Als
7: wegen dem Dachregion, weil es halt so viele Dächer hat.
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0: Später geht es Tomorrowland, so ist es.
1: Die Frage ist, wer spielt nie in Tomorrowland, Simon? Wann kommt echt mal unsere Einladung, wir als Hobby-DJs, wo... Hey, hallo, jetzt musst du nicht lachen. Schliesslich am Super-Super-Super-Mercato am Gurtenfestival aufgelebt haben.
0: Stimmt, du auch im nächsten Leben.
1: Vielleicht.
0: Lass jetzt haben wir 8:30. Wir möchten euch eine Rubrik, die ihr am Morgen früh hören könnt und tolle Preise gewinnen, ein bisschen näher bringen. Das wäre...
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0: Und schon der Name, den ich möchte klären, von Schubidou, als sich da unsere Redaktion etwas überlegt hat. Ich meine, es ist ein Musikquiz, darum Schubidou. Und man kann im weitesten Schuh gewinnen. Wir spielen nämlich immer um Dosenbach Gutscheine. Jetzt morgen 100 Franken im Jackpot. Und Jelki geht dann nirgends heute noch schauen bei Dosenbach, was für eine Schuhe dir für diesen Preis könnte ich kaufen.
1: Okay.
0: Weil ich das Gefühl, morgen wird gelöst. Wir spielen Jelle Wils und jetzt geht es zum Inhalt des Spiels einen Song ganz kurz vor.
1: Wirklich nur ganz kurz, sind meistens so ein bis zwei Sekunden Ausschnitt, den man hört, und dann muss man Interpret und Titel herausfinden von dem Ganzen.
0: So hat es heute Morgen getönt.
1: Kurzer Ausschnitt. Die Energy-Hörerin Alina hat sich gemeldet, wollen mitspielen. Und als sie den Ausschnitt hat gehört, ist sie zu rätlich
3: gekommen. Hey, mega schwierig. Ich glaube, ich habe gar keine Ahnung. Nein, ich glaube, ich muss passen. Ich habe es schon mal gehört, aber es mega schwierig.
0: Und jetzt habe ich eben das Gefühl, das wird morgen gelöst. 100 Stutz Dosenbach-Gutschein, wenn du da eine Ahnung hast. So, ich bin schnell schauen für 100 Stutz, Schelke. Möchtest du entweder noch richtig Badeschuhe? Etwas Schönes oder lieber eine Ballerina? Vielleicht
1: ich bräuchte noch einen lockeren Flipflop, aber etwas, wo
0: Badeschuhe.
1: Mit, ja, mit meinen grossen Füßen so geht.
0: Ja, da hätte ich dir... darf ich den Namen sagen?
1: Ja, komm.
0: Das sagen wir jetzt einen guten Fila.
1: Ein Fila
0: Flipflop? Ja. 25 Stutz kannst du dir vier holen für die nächsten vier Sommer.
1: Top!
0: Das ist doch eine geile Geschichte. Also jetzt anmelden. 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

0: Schweizer ist. Auf Platz 1 schafft sie Deutschschweiz das Migros mit 7,6 von 10 Punkten. Knapp dahinter kommt Scope und Digitec Galaxus mit je 7,4 Punkten. Top 5 werden vervollständigt von IKEA und dem Lidl. Auffällig war zudem, dass Männer kritischer bewerten. Sie haben überall weniger Punkte gegeben als die Frauen. Diverse Vermittler bemühen sich im Irankrieg weiter für eine Waffenruhe. Ein ausgearbeiteter Vorschlag für eine 10-tägige Pause ist von den Vermittlern aus Ägypten, Katar und Pakistan schon unterbreitet worden. Die US-Regierung prüft diesen Vorschlag aktuell, heisst vom Nachrichtenportal Axios. Die Vermittler befürchten, dass der Konflikt zwischen den USA und dem Iran zu einer Endlosschlaufe verkommt und die regionale Volkswirtschaft massiv darunter leidet. Alle Tennisspielerinnen, die künftig an einem WTA-Turnier teilnehmen wollen, müssen sich ab heute einem einmaligen Gentest unterziehen. Sonst dürfen sie nicht starten, wie die Women's Tennis Association mitteilt. Man sei sich bewusst, dass das ein sensibles Thema ist und verpflichte sich, die Richtlinien respektvoll und umsichtig umzusetzen. Die WTA orientiert sich mit diesem Vorgehen am Olympischen Komitee. Durchgeführt wird der Gentest mittels Wangenabstrich oder Blutrespektive.
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3: Ja, während der Hitzewellen haben wir auch um 10 Uhr, also um diese Zeit, 30 Grad mal geknackt. Das ist also ein bisschen anders in dieser Woche. Angenehme 19 Grad momentan. 25 Grad im Maximum. Viel Sonne und ein bisschen Beisen.
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3: Achtung, Unfall H11 ist das Spiez Richtung Sahne zwischen Abzweigung nach Oberwil im Simmental und Bautigen. In beide Richtungen Verkehrsbehinderung, Unfall, wechselseitige Verkehrsführung.
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0: Das ist dein Dienstag, der 21. Juli mit Energy. Guten Morgen.
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0: Im Nachrichtenstudio ist Franzi Schweizer.
2: Das Marktforschungsinstitut Moneyland hat auch dieses Jahr wieder in der Schweizer Bevölkerung nachgefragt, welches der Lieblingsdetailhändler vorher und

0: und Pakistan schon unterbreitet worden. Die US-Regierung prüfe den Vorschlag aktuell, heisst vom Nachrichtenportal Axios. Die Vermittler befürchten, dass der Konflikt zwischen den USA und dem Iran zu einer Endlosschlaufe verkommt und die regionale Volkswirtschaft massiv darunter leidet. Das Bundesamt für Gesundheit, BAG, will die Isolation in Alters- und Pflegeheimen bekämpfen. Für das sollen künftig sogenannte Bewohnerräte ins Leben gerufen werden. Dort sollen Bewohnerinnen und Angehörige zusammenkommen und können mitbestimmen. Ob im Fall vor einer Pandemie, so wie dann zu Corona-Zeiten. Gegenüber dem SRF sagt aber eine Studienleiterin von Uni Basel, dass man andere Optionen anschauen müsse, weil nicht alle Bewohnenden ihre Bedürfnisse genau benennen.
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3: Um die 19 Grad messen wir bis jetzt an diesem Dienstag, wo wir zum Teil ein paar höhere Wolken haben und ein paar Quellwolken über den Bergen. Sonst aber ganz viel Sonne den ganzen Tag durch bei 25 bis 26 Grad. Morgen am Mittwoch, da ist es sonnig, da hat es kaum Wolken bei 27 bis 29 Grad.
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3: 2:11 haben wir es. Schickt liebe Grüße zu dir ins Auto, wo du aufpassen musst wegen Gegenständen auf der Fahrbahn. Bern Richtung Zürich, ab Herkingen bis auf Rotrist. Dort hat es einen Veloträger, der umeinander liegt. Dann auch noch Achtung auf der A13, ganz Richtung Chur. In der Höhe von Zitzers, dort liegt die Pneuteile auf der Autobahn. Region Zürich-Aargau, da haben wir Stop and Go auf der A1. Bern Richtung St. Gallen, ab dem Limmataler Kreuz bis an den Gubristunnel. Dann gibt es Stau auf der A3 Richtung Zürich, ab Frick bis an Habsburg-Tunnel. Das wegen Unterhaltsarbeiten braucht sicher etwa eine Viertelstunde länger und der linke Fahrstreifen ist gesperrt. In der Region Basel hat es einen Unfall gegeben, darum Stau auf der A2 Richtung Basel, ab Prattlen bis Basel-Badischer Bahnhof. Der rechte Fahrstreifen ist blockiert, du brauchst sicher eine halbe Stunde länger. In der Gegenrichtung ab der Verzweigungswiese bis Basel-Badischer Bahnhof musst du anstehen. Auch noch auf der A2 Basel Richtung Luzern, ab der Verzweigung Augst bis auf Arisdorf und noch Stau wegen dem Unfall auf der A3 Richtung Zürich. Ab dem Grenzübergang Basel-Saint-Louis bis zu der Verzweigung Wiese braucht sicher etwa 20 Minuten länger. In der Region Zentralschweiz haben wir Stau auf der A2 Richtung Gotthard, ab Wasser bis Göschenen 2 Kilometer, heisst für dich 20 Minuten länger. In der Gegenrichtung haben wir auf 1 Kilometer, wo es 10 Minuten länger geht. Dann musst du auch noch anstehen auf der A2 Luzern Richtung Gotthard, ab Buchs bis auf Beckerietz. Ich wünsche dir viel Geduld, eine gute und sichere Fahrt.
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3: Das ist nicht der Samstag, das ist der Dienstag auf Energy, 21. Juli. 4 Minuten nach der 11 haben wir es. Du kannst dich freuen auf eine Hit-Music-Only-Stunde mit richtig gutem Sound. Unter anderem mit beiden Miles Smith und Neil Horan mit Drive Safe. Jetzt zum Start, aber zuerst Holly Humberstone für dich. Das ist Energy. An deinem Dienstag, den 21. Juli. Ich bin Laura Kürbisch. Freut mich, bist du mit dabei. Salut!

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0: Loreen mit Tattoo, das ist Energy in deiner Mittagspause von dem Dienstag, 21. Juli. Willkommen!
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0: Heute am Mittag mit einem Update von der Franzi Schweizer.

0: Da hat es praktisch gar kein Wölkchen bei 27 bis 29 Grad.
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0: 2 ab 12 haben wir, schickt dir liebe Grüße zu dir ins Auto, wo du anstehen musst in der Region Zürich-Aargau auf der A3 Richtung Zürich, ab Frick bis an Habsburg-Tunnel wegen Unterhaltsarbeiten. Der linke Fahrstreifen ist gesperrt. Dann musst du anstehen in der Region Bern-Mittelland auf der A1 Bern Richtung Zürich, ab Kriegstetten bis zu der Raststätte Deidingen Süd. In der Region Basel haben wir Stau auf der A2 Richtung Basel, ab Pratteln bis Basel-Badischer Bahnhof. Das wegen einem Unfall. Dort musst du sicher mit einer halben Stunde mehr rechnen. In der Gegenrichtung ab der Verzweigung Wiese bis Basel-Badischer Bahnhof. Dann klemmt es auf der A2 Richtung Luzern, ab der Verzweigung Augst bis auf Arisdorf und auf der A3 Richtung Zürich, ab dem Horburg-Tunnel bis zu der Verzweigung Wiese. In der Region Zentralschweiz haben wir 3 km Stau auf der A2 Richtung Gotthard, ab Quinto bis Airolo. Dort brauchst du sicher eine halbe Stunde länger. In der Gegenrichtung sind es 4 km Stau ab Amsteig bis Göschenen, wo du sicher 40 Minuten mehr musst rechnen. Dann haben wir Stau wegen einem Unfall auf der A2 Gotthard Richtung Luzern, ab Erstfeld bis Altdorf. Der rechte Fahrstreifen ist blockiert. Auch noch Stau hast du auf der A2 Luzern Richtung Gotthard, ab Buchs bis an Seelisberg-Tunnel und dann auch noch auf der A8 Zarne Richtung Brienz, ab Kaiserstuhl bis Lungeren Nord, in beiden Richtungen, wo es dort stauet. Schick dir liebe Grüße ins Auto, wünsch dir viel Geduld und eine gute Fahrt.
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0: Das ist dein Mittag mit uns von Energy von dem Dienstag, 21. Juli. Wir haben es 4 Minuten nach der 12. Ich wünsche dir einen guten und habe Freude, dass du eingeschaltet hast auf Energy.
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0: Ich begleite dich heute auf Energy bis um 7. Schön bist du da, merci vielmals. Kygo, Khalid und Griffin mit Save My Love. Ich begleite

0: Imagine Dragons mit Enemy. Deinen Mittag mit Energy. 19 Minuten nach der 12.
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0: Damit du gut unterhalten wirst in deiner Mittagspause, ist das immer die Zeit, wo wir über das Positive reden miteinander.
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0: Also wir kennen ja das legendäre Schweizer Armeemesser oder das Militärmesser. Wir kennen auch den Klettverschluss und zum Beispiel die Milchschocke. Alles das sind Sachen, die die Schweizer erfunden haben. Aber es reicht wie noch nie. Oder? Es gibt noch etwas, wo wir beide nicht gewusst haben, dass das die Schweizer erfunden haben. Franzi Schweizer aus der Energy News Redaktion. Was ist es?
4: Es war wirklich eine Neuheit gewesen. Heute so, aha, das haben wir erfunden. Es ist das Minigolf. Und Achtung, mal, wirklich entstanden schon 1954 zu Ascona im Tessin, nur von Paul Bongni. Das war ursprünglich dazu gedacht, die Bahnen sind ja wetterfest, oder? Dass man dort nicht dreckig wird. Darum hat man das 1954 auch in Rock und Bluse oder her im Anzug gespielt. Und auf SRF hat sogar ein Bild und dort ist der, jetzt muss ich aufpassen, wie ich es formuliere, dort ist der doof Maulwurf-Hügel drauf. Weißt du, welchen ich meine?
0: Nein.
4: Mal, es gibt doch die eine Bahn, die so einen Hügel hat, wo so der oben drauf das Loch ist und dann... Nein, Horror.
0: Wie nennst du das?
4: Maulwurfhügel.
0: Für mich ist das der Vulkan.
4: Ja, der Vulkan.
0: Der Vulkan, mühsam, der hat es dort schon gegeben. Gut, aber wir haben es erfunden, alles klar, falls du es noch nicht gewusst hast, Franzi und ich auch nicht. Franzi, Regeln, kannst du die erklären?
4: Ja, voll. Das Ziel ist, mit einem Schlag die Bahn zu vervollständigen. Geht bei Bahnen gut, bei anderen ein bisschen weniger. Und was ich letztes Mal gerade mit meinem Freund diskutiert habe, wo wir sie Minigolf spielen, du hast maximal 6 Versuche. Wenn er beim 6. Mal nicht reingeht, dann schreibst du 7 auf die Zettel und gehst weiter, weil es hat noch viele Leute hinten dran, die warten im Normalfall.
0: Ja, das ist ja so. Aber hey, im Schweizer Volkssport im Fall, das Minigolf, oder gibt es da auch Wettkämpfe?
4: Gibt es im Fall tatsächlich auch. Heute haben wir in der Schweiz 380 lizenzierte Spielerinnen und Spieler, die immer wieder an Turnier teilnehmen. Wir haben sogar 3 Nationalkader, Junioren, was? Elite und Senioren.
0: Wo sind denn die?
4: Da in der ganzen Schweiz verteilt. Also ich meine, bei keine Ahnung, wie vielen 100 Minigolfbahnen das es gibt, gell? Es hat schon nämlich 8 Jahre nach der ersten Bahn hat es schon 120 Anlagen gegeben. Boah. In der Schweiz, zu Österreich und zu Italien. Also ein Riesensport.
0: Also falls du es zuhörst und weisst, dass du im Minigolf gut bist, gell? Könntest du ja etwas daraus machen.
4: Mal melden beim Kader.
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0: Am Mittag mit dem Robin Schulz und der Alida in your eyes. Das ist Energy am halb eins.
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0: Oh, herrliche Temperaturen, die wir messen. 21 Grad jetzt in der Mittagspause. Perfekt, dass du irgendwie von außen noch einen Spaziergang kannst machen kannst. Schön angenehm, nicht zu heiß. Heute am Dienstag haben wir ein paar Quellwolken über den Bergen. Sonst aber ganz viele Sonnenstrahlen bei 24 bis 26 Grad. Dazu geht noch eine schöne, erfrischende Beise. Morgen am Mittwoch dann ist es sonnig, hat praktisch gar keine Wölkchen bei 26 bis 28 Grad. 20 Grad.
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0: 2 Minuten über den halben Eis haben wir es. Ich sage dir, wo du im Stau stehst in der Region Basel wegen einem Unfall auf der A2 Richtung Basel ab der Verzweigung Hagnau bis Basel-Badischer Bahnhof. In der Gegenrichtung ab der Verzweigung Wiese bis Basel-Badischer Bahnhof. Dann hast du auch noch Stau in der Region Zentralschweiz und zwar 5 Kilometer auf der A2 Luzern Richtung Gotthard ab Amsteig bis Göschenen. Brauchst sicher etwa 50 Minuten länger. In der Gegenrichtung sind es 3 Kilometer ab Quinto bis Airolo, wo du sicher etwa eine halbe Stunde länger brauchst. Die Einfahrt in Airolo ist zu und dann hast du auch noch Stau auf der A2 Richtung Gotthard ab Buchs bis an Seelisberg-Tunnel. Schick dir viel Geduld und liebe Grüße ins Auto. Wünsche dir eine gute Fahrt.
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0: Der Start in dieser halben Stunde macht unser Nachbarsland. Das sind 3 Männer, die kommen aus Mannheim. Aus Deutschland, Klock, Klock mit Out of the Dark. Ich bin Lara Kürbisch. Einen guten dir.
3: Hey.

Jason Derulo in my head. Das ist Energy in deiner Mittagspause. 20 vor 1 haben wir es. Sommerferien, Sonnenschein, vielleicht gerade die perfekte Mittagspause am Geniessen. Schön auf jeden Fall, dass du hier bei Energy bist. Völlig egal, ob am See, im Büro, unterwegs oder schon in der Ferien. Es gibt jetzt einen Song, der die ganze Welt erobert hat. Der Song war aber nicht für die Charts gedacht ursprünglich. Es ist nämlich eine australische Singer-Songwriterin, Tones and I. Sie war Strassenmusikerin und hat einfach den Song mal performt, so auf der Strasse im australischen Byron Bay. Und sie hat gefunden, der Song ist für Menschen gedacht, die am Strand stehen bleiben, währenddem sie singt, und für die Gäste im Hostel und für so laue, schöne Öben unter freiem Himmel. Dann ist etwas Außergewöhnliches passiert. Aus dem Strassenmusiker-Song ist plötzlich ein globaler Mega-Hit geworden. Milliarden Streams später ist Dance Monkey mehr als ein Ohrenwurm geworden. Es ist der Soundtrack von unzähligen Sommerübungen, Partys und guten Erinnerungen. Tones and I mit Dance Monkey.

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0: Girls Like Us. Zusammen starten wir in Nachmittag hier auf Energy. Von dem Dienstag, 21. Juli. Und du kannst dich freuen auf guten Sound, der auf dich wartet. An deinem Dienstag Nachmittag Nico Santos mit Ray of Light. Und dann Start nach den News macht Tiffany Harris mit Vertigo.
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0: Mit dem Update von der Franzi Schweizer.
2: Weil die Trockenheit in der Schweiz wegen der fehlenden Niederschläge immer noch gross ist, haben 10 Kantone ein absolutes Feuerverbot ausgesprochen. Wer gegen diese Auflage verstoßt, muss tief ins Portemonnaie legen. Wer trotz Verbot das Feuer im Wald oder in der Nähe vom Wald macht, zahlt zwischen 100 und mehreren 1'000 Franken Buss. Resultiert aus dem Grillplausch sogar ein Waldbrand, dann haftet der Verursacher laut dem Beobachter für alle Schäden und Rettungseinsätze. Das Verfahren zum Missbrauchsfall rund um den Ex-SVP-Grossrat Patrick Frey dürfte länger gehen als angenommen. Grund dafür sind die riesigen Mengen an Foto- und Videomaterial. Auf vielen von diesen Aufnahmen, die zeigen, wie der ehemalige Grossrat seine damalige Partnerin und der ihre Tochter missbraucht, ist auch er selber zu sehen. Das berichtet der Sprecher der Aargauer Staatsanwaltschaft.

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3: Ach, ich finde es herrlich, wenn es nicht mehr ganz so heiß ist. Irgendwie perfekte Temperaturen, wenn du mich fragst. 22 Grad messen wir momentan. Wir haben bis zu 26 Grad, was es heute am Nachmittag geben kann. Ein paar Quellwölkchen über den Bergen. Sonst ganz viele Sonnenstrahlen mit einer leichten Bise. Morgen am Mittwoch dann ist es sonnig. Es gibt praktisch gar keine Wolken, also ziemlich blauer Himmel. Bis 26 bis 28 Grad.
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3: Es ist 3:01. Ich schicke dir liebe Grüße zu dir ins Auto und sage dir, wo du im Stau stehst, in der Region Zürich-Aargau, wegen Unterhaltsarbeiten auf der A3 Richtung Zürich, ab Frick bis an Habsburg-Tunnel. Der linke Fahrstreifen ist gesperrt. Dann hast du Stau in der Region Basel auf der A2 Richtung Basel, ab der Verzweigung Hagnau bis Basel-Badischer Bahnhof. In der Region Zentralschweiz haben wir 5 km Stau auf deinem Weg in Richtung Süden, auf der A2 Richtung Gotthard, ab Amsteig bis Göschenen stehst sicher 50 Minuten länger. In der Gegenrichtung sind es 3 Kilometer, das heisst für dich eine halbe Stunde, wo es länger geht. Dann auch noch anstehen, musst du auf der A2 Luzern Richtung Gotthard ab Buchs bis an Seelisberg-Tunnel. Dann in der Region Ostschweiz, A13, also ganz richtig cool, in der Höhe von Zitzer gibt es Verkehrsbehinderungen wegen einem Pannenfahrzeug. Genauer gesagt, wegen einem defekten LKW ist dort der Standstreifen blockiert. Ich wünsche dir viel Geduld, eine gute und sichere Fahrt.
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3: Zusammen starten wir den Nachmittag von dem Dienstag, 21. Juli. Und falls du jetzt merkst, oh, ein bisschen tief nach der Mittagspause, ja, ein Käffeli oder eine Runde um den Block laufen und schon funktioniert. Auf jeden Fall nehmen wir diesen Nachmittag miteinander Hand in Hand in Angriff.
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3: Du und ich. Ich bin Laura Kürbis. Schön bist du auf Energy. Begleite dich bis am 7. Das ist Tiffany Aris mit Vertigo.

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0: Olivia Rodrigo. Drop Dead.

0: Drop Dead, Olivia Rodrigo. Energy grüßt. Jetzt geht 20 ab 1 und wir spielen das Checkout Game.
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0: Eine Frauenrunde heute am Dienstag mit der Tanja und der Manu. Hallo zusammen.
2: Hallo zusammen.
0: Ladies, es ist 20 bei 1 gesehen. Was habt ihr zu Mittag gehabt? Sind ihr noch voll oder habt ihr schon gut verdaut? Tanja.
2: Bei uns hat es Omelette gegeben.
0: Omelette, das klingt gut. Bei ja. dir, Manu?
3: Da ich in Kreta bin, kann ich nachher dann mal auf die Tiefe schauen.
0: Herrlich in Kreta! Und jetzt gefunden, sie spielt noch am Mittag im Checkout, hä?
3: Ja, richtig.
0: Schön. Ja, Tanja und ich sind nur ein bisschen eifersüchtig auf dich.
3: Ja, kann ich mir vorstellen.
0: Hey, also, Ladies, ihr habt die Chance, sprich, jemand von euch beiden einen 50-Franken-Gutschein von Coop zu gewinnen. Es gibt von mir einen Warenkorb mit Coop-Produkten. Die Person, die den Gesamtbetrag weiss, was es kostet, einfach schnell den eigenen Namen reinrufen. Ist das gut?
3: Ja, tipptopp.
0: Also, zur Erinnerung, ich mache das natürlich möglichst schnell und möglichst verwirrend. Also, ganz genau anhören. Sind ihr ready?
3: Ja.
0: Also, dann kommt hier mein Warenkorb. Kernnussmix FSI 200 Gramm für 2.10 Franken. Für 1.35 Franken Hüttenkäse Natur 250 Gramm. Kopfsalat grün für 1.80 Franken. 4.50 Franken Sherry Risper Tomaten 500 Gramm. Und Doppelkeks FSI Schoko 500 Gramm für 1.70 Franken.
3: Manu.
0: Erzähl.
3: 11.50 Franken.
0: Tanja, was meinst du?
2: 11.45 Franken.
0: 11.50 Franken. Ladies, es ist beides falsch, hä?
2: Oh Gott.
0: Aber es ist jemand ein bisschen näher dran. Es ist 11.10 Franken. Also gratuliere, Tanja.
2: Ach cool, danke.
0: Mit 11.45 Franken bist du ein bisschen näher dran.
2: Okay, danke.
0: Hey, gerne. Manu, weißt du, bist schon in Kreta. Du kannst wie nicht alles haben heute. Ist das okay?
3: Ja, das stimmt. Ja, das stimmt.
0: Hey, probieren wir es ein anderes Mal noch einmal mit dir und Tanja, dir viel Spass bei mir kaufen.
2: Danke vielmals.
0: Schöne Ferien, Manu. Tschüss zusammen.
3: Danke vielmals.
2: Tschüss zusammen.
0: Ciao,
2: tschüss.
0: Merci.
2: Ciao.
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0: Bad Memories. Dienstag, der 21. Juli. Das ist Energy um 13:30. Willkommen bei uns.
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0: Oh, herrliches Wetter. Nicht mehr ganz so heiß, einfach nur angenehm mit 23 Grad aktuell. Bis zu 26 Grad kann es geben heute am Dienstag. Eine leichte, erfrischende Brise geht noch. Und Quellwolken haben wir nur mehr über den Bergen, sonst den ganzen Tag durch schön sonnig. Morgen und Mittwoch gibt es dann praktisch gar kein Wölkchen mehr. Einfach nur Sonnenstrahlen bei 26 bis 28 Grad.
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0: Es ist eine Minute über der halben zwei. Schickt dir liebe Grüße ins Auto und sagt dir, wo du anstehen wegen Unterhaltsarbeiten in der Region Zürich-Aargau auf der A3 Richtung Zürich ab Frick bis ein Habsburg-Tunnel. Der linke Fahrscheife gesperrt. Dann haben wir Stau in der Region Zentralschweiz und zwar auf dem Weg in Richtung Süden vor dem Gotthardtunnel. Ab Amsteig bis Göschen 6 Kilometer heisst für dich sicher eine ganze Stunde, wo du da länger brauchst. In der Gegenrichtung ist nur die Hälfte 3 Kilometer. Ab Quinto bis Airolo geht es etwa eine halbe Stunde länger. Dann haben wir noch da zwei Richtung Gotthard ab Buchs bis an ein Seelisberg-Tunnel, wo du anstehen musst und dann auch noch in der Region Ostschweiz. A13 sogar ganz Richtung Chur in der Höhe von Zitzer. Es haben wir Verkehrsbehinderungen wegen einem Pannenfahrzeug. Dort ist der Standstreifen blockiert und auf dieser Strecke gibt es Stau wegen einem Unfall ab Meienfeld bis auf Landquart. Viel Geduld dir und eine gute Fahrt.
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0: Ray Garvey mit Halo, das ist Energy. 18 Minuten noch, dann haben wir zwei Ferien in der Heimat. Die können manchmal genauso schön sein und besonders wie eine Reise ans Ende der Welt. Ich habe das gerade selber erlebt. Ich war das letzte Wochenende jetzt im Tessin auf einer wunderschönen Hochzeit von einem Kollegen Perli. Sonnenschein, Palmen, ganz viel Lachen und zwei Menschen, die sich das Ja-Wort gegeben haben. Es könnte eigentlich gar nicht schöner sein. Und genau darum interessiert mich heute auch deine persönlichen Ferientipps in der Schweiz. Wo gibt es in der Schweiz den einen Ort, wo man im Sommer einfach erlebt haben muss? Ob es ein versteckter Badeplatz ist, eine Lieblingswanderung, ein gemütliches Bergbeizli oder einfach dein ganz persönlicher Geheimtipp. Kannst du mir jetzt erzählen mit einer WhatsApp-Sprachnachricht?
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0: So, jetzt aber nochmal zurück zu dieser wunderschönen Hochzeit in Morgote im Tessin, wo ich war. Ah, die Gegend, wirklich hammermässig unbeschreiblich, wie im Bilderbuch. Und eine Ehe, die geht mir ein, weil man sich liebt und die ist nicht immer einfach. Die hat Höhen und Tiefen und das ist jetzt eben die Challenge, die die beiden erwarten wird. Das Auf und Ab, aber genau das macht doch eine Liebe besonders. Und genau um das geht es in diesem Song von der Pink, Beautiful Trauma. Das ist Energy. Hallo.

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0: Gigi D'Agostino. In my mind. Das ist Energy an dem Dienstag, 21. Juli. Willkommen in der Show. Es ist 2.
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0: Oh, ist das schön, wenn du irgendwie wieder kannst lüften in der Nacht und es macht Sinn, oder? Es ist irgendwie nicht mehr ganz so heiß. Ich finde das herrlich. Wir haben bis zu 26 Grad, die wir heute messen an diesem Dienstag. Ein paar Quellen wirklich über den Bergen, sonst aber ganz viel Sonnenstrahlen und eine leichte Bise. Morgen am Mittwoch dann ist es auch sonnig, da haben wir praktisch gar keine Wolken, ziemlich einen blauen Himmel, bis 26 bis 28 Grad.
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0: Es ist eine Minute nach der 2. Schickt der liebe Grüße dich ins Auto und sagt dir, wo du anstehen musst in der Region Zürich-Aargau auf der A3 Richtung Zürich. Ab Frick bis an Habsburg-Tunnel haben wir Stop and Go wegen Unterhaltsarbeiten. Der linke Fahrstreifen ist gesperrt. Dann hast du Stau in der Region Zentralschweiz und zwar auf dem Weg in Süden runter, auf der A2 Richtung Gotthard ab Amsteig bis Göschene. 6 Kilometer heisst eine ganze Stunde länger, in der Gegenrichtung die Hälfte, 3 Kilometer, also eine halbe Stunde, die du länger brauchst. In der Region Ostschweiz haben wir noch einen Unfall auf der A13, also ganz Richtung Chur, ab Meienfeld bis auf Landquart. Dort gibt es eine Fahrbahnverengung und dann auch noch auf dieser Strecke in der Höhe von Zitzers Verkehrsbehinderungen wegen Pannenfahrzeugen, wegen einem defekten LKW. Der Standstreifen ist dort blockiert. Dir viel Geduld und ein gutes Ankommen an deinem Ziel.
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0: Für eine ganze Stunde Hit Music Only haben wir guten Sound für dich parat. Unter anderem der Miles Smith mit Stargazing. Und dann gibt es noch ein bisschen für die 90er-Kids Britney Spears mit Lucky. Und mir hat ein weiser Kollege gesagt, dass man Gänsehaut nicht spielen kann. Und ich glaube, das kannst du bei dem Song. Lady Gaga und Bradley Cooper mit Shallow in dieser Stunde für dich. Ich bin Lara Kürbisch und begleite dich auf Energy bis am 7. Salut!

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0: Sono Farati. Das ist Energy am Dienstag, 21. Juli. Es ist 3.
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0: Ja, herrliches Wetter für uns. Bis zu 26 Grad. Eine Wölkli hat es nur über den Bergen. Sonst ist der ganze Tag durch schön und sonnig. Dazu geht eine leichte Bise. Morgen dann am Mittwoch noch etwas besser. Dann haben wir sogar blauen Himmel. Noch mehr Sonnenstrahlen und Temperaturen von 25 bis 28 Grad.
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0: 1 Minute nach der 3 haben wir. Schicke liebe Grüße zu dir ins Auto. Ich sage dir, wo du anstehen in der Region Zentralschweiz. Da hast du nämlich Stau. Und zwar auf dem Weg in den Süden, 6 Kilometer. Ab Amsteg bis Göschenen braucht sicher eine ganze Stunde länger. Dort wird empfohlen, via A13 San Bernardino Tunnel auszuweichen. Dann haben wir in der Gegenrichtung die Hälfte. 3 Kilometer heisst für dich eine ganze Halbstunde, wo du mehr rechnen musst. Wünsche dir viel Geduld, eine gute und sichere Fahrt.
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0: Schicke liebe Grüße dich ins Büro, ins Auto oder vielleicht sogar ins Gym. Guten Sound, der wartet auf dich in der nächsten Stunde auf Energy. Unter anderem Michael Schulte mit Love Six. Und falls du im Gym bist, das eine, der passen würde, oder? Two Colors, Christe Sarandi und Safri Duo mit Cynical. Hey, ein kurzes Workout im Gym übrigens auch über die Mittagspause oder am Feierabend. Es befreit einfach alles. Es hilft, Stress abzubauen, durchlüftet den Kopf und das Nachmittagstief, das verhindert es übrigens auch. Warum rede ich darüber? Weil ich im Gym war, jetzt habe ich es hoch. I follow you. Iggy Kelly gibt es für dich zum Starten in die 3 Stunden. Und falls du auch so einen inneren Schweinehund hast und sagst, nein, ich mag heute nicht zum Sport. Gang, ich sag's dir, es hilft. Ich

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0: Zusammen geniessen wir den Nachmittag auf Energy mit den Imagine Dragons on top of the world. Dienstag, der 21. Juli. Es ist 4 Uhr. Willkommen bei uns.
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0: Ist das nicht schön, dass es nicht mehr so heiß ist? Ich finde das herrlich. Wir haben um die 27 Grad maximal heute. Also eher zwischen 24 bis 27 Grad. Ein paar Quellwölkchen über den Bergen, sonst aber ganz viel Sonnenstrahlen. Und dann geht noch so eine angenehme, leichte Bise. Morgen am Mittwoch ist es sonnig. Praktisch gar keine Wolken. 26 bis 28 Grad. Und am Donnerstag ist es auch meistens sonnig, schön, sommerlich bei 25 bis 29 Grad.
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0: Wir haben es 1 Minute nach der 4. Ich sage dir, wo musst du anstehen in der Region Basel? Da hast du nämlich Stau und zwar auf der A3 Richtung Zürich, ab der Verzweigung August bis zu der Verzweigung Rheinfelden. Dann haben wir auch noch Stau auf der Verzweigung Rheinfelden Richtung Deutschland, ab der Verzweigung Rheinfelden bis zu der Ausfahrt Rheinfelden West. Stau hast du auch in der Region Zentralschweiz auf deinem Weg in Richtung Süden, auf der A2 Luzern Richtung Gotthard, ab Amsteig bis Göschenen. 6 Kilometer heisst für dich eine ganze Stunde, wo du sicher länger brauchst. Da wird empfohlen, die Alternativroute zu nehmen via A13 San Bernardino. In die Gegenrichtung hast du 3 Kilometer, heisst für dich eine halbe Stunde geht es länger. Einfahrt in Airolo und Göschenen sind beide zu. Alles andere ist stockender Verkehr auf den üblichen Strecken. Wünscht dir viel Nerven, eine gute und sichere Fahrt an dein Ziel.
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0: Nachmittag mit Energy von dem Dienstag, 21. Juli, 2 Minuten nach der 4 haben wir es und ich würde sagen, wir gehen es Hand in Hand, du und ich. Ich bin Laura Kürbisch, hoi!
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0: In Memory of Coolio. 1995 ist der Song rausgekommen. Gangsters Paradise.
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0: Wunderschönen guten Nachmittag. Das ist Energy am deinem Dienstag und wir haben es jetzt gerade 20:04 und damit wir auch ab und zu über positive Sachen reden, gibt es die Rubrik.
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0: Also wir kennen ja das legendäre Schweizer Armeemesser oder das Militärmesser. Wir kennen auch den Klettverschluss und zum Beispiel die Milchschocke. Alles das sind Sachen, die die Schweizer erfunden haben. Aber es reicht wie noch nie, oder? Es gibt noch etwas, wo wir beide nicht gewusst haben, dass das die Schweizer erfunden haben. Franzi Schweizer aus der Energy News Redaktion. Was ist es?
4: Es war wirklich eine Neuheit gewesen heute. So, aha, das haben wir erfunden. Es ist das Minigolf. Und Achtung, mal, wirklich entstanden schon 1954 zu Ascona im Tessin, nur von Paul Bongni. Das war ursprünglich dazu gedacht gewesen, die Bahnen sind ja wetterfest, oder? Dass man dort nicht dreckig wird. Darum hat man das 1954 auch in Rock und Bluse oder Perle im Anzug gespielt. Und auf SRF hat sogar ein Bild und dort ist der, jetzt muss ich aufpassen, wie ich es formuliere, dort ist der doofe Maulwurf-Hügel drauf. Weißt du, welches ich meine?
0: Nein.
4: Mal, es gibt doch die eine Bahn, die so einen Hügel hat, wo so der oben drauf das Loch ist und dann... Nein, Horror.
0: Wie nennst du das?
4: Maulwurf-Hügel.
0: Für mich ist das der Vulkan.
4: Ja, der Vulkan.
0: Der Vulkan, oh, mühsam, den hat es dort schon gegeben. Gut, aber wir haben es erfunden, alles klar, falls du es noch nicht gewusst hast, Franzi und ich auch nicht. Franzi, Regeln, kannst du dir erklären?
4: Ja, voll. Das Ziel ist, mit einem Schlag die Bahn zu vervollständigen. Geht bei Bahnen gut, bei anderen ein bisschen weniger. Und, was ich letztes Mal gerade mit meinem Freund diskutiert habe, wo wir sie Minigolf spielen, du hast maximal 6 Versuche. Wenn er beim 6. Mal nicht reingeht, dann schreibst du 7 auf die Zettel und gehst weiter, weil es hat noch viele Leute hinten dran, die warten im Normalfall.
0: Ja, das ist ja so. Aber hey, im Schweizer Volkssport in dem Fall, das Minigolf, oder gibt es da auch Wettkämpfe?
4: Gibt es im Fall tatsächlich auch. Heute haben wir in der Schweiz 380 lizenzierte Spielerinnen und Spieler, die immer wieder an Turnier teilnehmen. Wir haben sogar 3 Nationalkader, Junioren, was? Elite und Senioren.
0: Wo sind denn die?
4: Da in der ganzen Schweiz verteilt. Also ich meine, bei keine Ahnung, wie vielen 100 Minigolfbahnen das es gibt, gell? Es hat schon nämlich 8 Jahre nach der ersten Bahn hat es schon 120 Anlagen gegeben in der Schweiz, zu Österreich und zu Italien. Also ein Riesensport.
0: Also falls du es zuhörst und weisst, dass du im Minigolf gut bist, gell? Könntest du ja etwas daraus machen.
4: Mal melden beim Kader.

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1: Guten Nachmittag, deinen Start in für oben, so langsam aber sicher. Dienstag, 21. Juli, das ist Energy am 1 Minute nach der halben 5.
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1: Super Wetter, richtig schön sommerlich und nicht zu heiss. Ist es heute, morgen und übermorgen. Heute mit bis zu 26 Grad, morgen bis zu 27 und dann am Donnerstag bis zu 28, 29 Grad. Wir haben ein paar Quellwürdchen heute, morgen und übermorgen dann eigentlich praktisch blauer Himmel.
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1: Stockender Verkehr hast du auf den üblichen Strecken am 2 Minuten über der halben 5, sagt der Wott im Stau stehst in der Region Basel. Auf der A2 Richtung Basel, ab dem Schweizer Hallentunnel bis Basel-Badischer Bahnhof. Dann auf der A2 Basel Richtung Luzern, ab Liestal bis zu der Verzweigung Augst. Auch im Stau stehst du auf der Verzweigung Rheinfelden Richtung Deutschland, ab der Verzweigung Rheinfelden bis zu der Ausfahrt Rheinfelden West. Und auf der A3 Richtung Zürich, ab der Verzweigung Augst bis zu der Verzweigung Rheinfelden. In der Region Zentralschweiz haben wir den Gotthardstau drauf in Richtung Süden. Ab Amsteig bis Göschenen 5 km noch. Heisst für dich 50 Minuten, die du mehr musst rechnen. Und in der Gegenrichtung sind es 3 km. Das bedeutet eine halbe Stunde, die es länger geht. A14 Zug Richtung Luzern. Ab Giesikenrot bis zu der Verzweigung Rotsee. Dort brauchst du sicher bis jetzt auf 10 Minuten länger. Liebe Grüße zu dir ins Auto und eine gute Fahrt.
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1: Also, ich gebe dir einen Tipp. Dranbleiben lohnt sich. Es gibt eine coole Verlosung in den nächsten 8 Minuten und es hat etwas mit dem Mann zu tun. Der ist anwesend dort an diesem Festival. Kameras.

0: Jason Derulo mit Breathing. Deinen Nachmittag mit Energy am 20 vor 5, Dienstag, den 21. Juli. Und es gibt bei uns etwas Cooles zum Gewinnen.
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0: Top gehen dort. In dieser wunderschönen Bergkulisse. Hecht! Und eben auch mit dabei Kameras. Hey, herrlich. Also du kannst dort ein bisschen Ferien machen in der Schweiz. Oder? Von dem haben wir es heute eh auch schon gehabt. Ferien machen in der Schweiz ist mega, mega schön. Wir haben ja wunderschöne Landschaft und eben die Berge und ein bisschen Raclette zwischendurch gönnen und dazu gute Musik hören. Das kannst du am Open Air Gampel ganz einfach, indem du einfach rasch eine WhatsApp ins Studio schickst.
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0: Hey, und weißt du, wer ist auch noch mit dabei? Kygo. Wie cool ist denn das? Ein schönes Sommer oben und dann noch die Vibes von Kygo. Khalid und Griffin mit 6.

0: Lipa, Don't Start Now. Energy grüßt zu deinem Nachmittag von diesem Dienstag. Jetzt haben wir es 5 und du kannst dich freuen auf diesen Sturm. Für alle die, die denken, der Lohn, er könnte langsam kommen. I need a dollar. Aloe Black, warte. Auch mit wie sind das Script mit Superheroes in der 5 Stunden. Und auch Leonie mit By Your Side. Jetzt aber zuerst kurzes Wetter-Update.
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0: Ja, wunderbares Wetter haben wir heute geniessen. Auch heute Abend bleibt es so schön. Ein paar Quellwölkchen über den Bergen. Sonst viel Sonnenstrahlen und angenehme Temperaturen von bis zu 26 Grad. Dann morgen am Mittwoch ist es sonnig, praktisch gar keine Wolken. Temperaturen sind da bei 26 bis 28 Grad. Und am Donnerstag wird es sogar noch mal ein bisschen wärmer. Da messen wir sogar bis zu 29.
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0: Wir haben es 1 Minute nach der 5. Schickt dir liebe Grüße zu dir ins Auto und sagt dir, wo du anstehen in der Region Bern-Mittelland. A1 Richtung Zürich, ab Wankdorf bis auf Schönbühl. Dann auch noch in der Region Basel und zwar auf der A2 Richtung Basel, ab dem Schweizer Hallentunnel bis Basel-Badischer Bahnhof. Auch in der Gegenrichtung, ab dem Schweizer Hallentunnel bis zu der Verzweigung Augst. Dann bei der Verzweigung Rheinfelden Richtung Deutschland, ab der Verzweigung Rheinfelden bis zu der Ausfahrt Rheinfelden West. Auch noch Stau hast auf der A3 Richtung Zürich, auf der Verzweigung Augst bis zu der Verzweigung Rheinfelden und dann noch in der Region Zentralschweiz. Auf dem Weg in den Süden runter sind es noch 5 Kilometer, ab Amsteig bis Göschenen heisst 50 Minuten geht das Ganze länger. In der Gegenrichtung 3 Kilometer, wo du sicher eine ganze Hauptstunde mehr musst rechnen. Dann musst du anstehen auf der A2 Gotthard Richtung Basel, ab Horb bis zu der Verzweigung Rotsee und auch noch auf der A2 Richtung Basel, ab Sempach bis an Mariazell-Tunnel, wegen einem Pannenfahrzeug der Standstreifen dort blockiert. Stau hast du noch auf der A14, Zug Richtung Luzern, ab Giesikerod bis zu der Verzweigung Rotsee, musst mit 10 Minuten mehr rechnen. Viel Geduld dir und eine gute Fahrt an dein Ziel wünsche ich.
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0: Das ist deine Startinrichtung für Abend von dem Dienstag, 21. Juli mit uns von Energy. Hey, cool, hast du eingeschaltet. Merci vielmals. Ich begleite dich bis um 7 Uhr. Mein Name ist Laura Kürbis. Hoi.
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0: Aloe Black mit I Need a Dollar. Das ist dein Nachmittag mit Energy von dem Dienstag, 21. Juli. 18 Minuten nach der 5 haben wir.
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0: Ja, eine Sommerferienzeit und es gibt sicher sehr, sehr viele Schweizerinnen und Schweizer, die in der Ferien sind, mit der ganzen Family und so, unterwegs. Man sieht ja auch immer anhand vom Gotthardstau, oder, dass doch einiges los ist. Ja, aber trotzdem finde ich, man kann ja auch Ferien in der Schweiz machen, oder? Man muss ja nicht mehr ins Ausland, vor allem im Sommer. Sorry, dann ist eh alles voll nicht. Also, die Italien muss zum Teil noch Eintritt zahlen, für überhaupt an den Strand zu kommen. Und wahrscheinlich hast du eh keinen Platz mehr, weil es so viele Leute überall hat. Darum möchten wir von dir wissen, was ist dein Lieblingsferienort in der Schweiz? Da hat sich unter anderem bei uns die Energy-Hörerin Jasmin gemeldet.
2: Mein Lieblingsferienort in der Schweiz, würde ich sagen, ist die ganze Region Charmey, sprich Le Mans de la Gruyère und der Molaison. Maison Gaillet zum Schokolade essen. Ich finde das dort einfach super.
0: Maison Gaillet zum Schokolade essen. Nur schon wegen dem hat es mich überzeugt. Merci Jasmin. Aber es hat sich auch Zara gemeldet.
3: Hallo zusammen. Du nennst ganz schnell meinen Lieblingsferienort in der Schweiz. Sagen, das wäre Morgoten im wunderschönen Tessin. Wir gehen jedes Jahr einmal dorthin und genießen sehr dort jeweils ein paar Tage oder eine Woche, um ein bisschen Zeit zu verbringen. Es ist wirklich ein sehr schöner Ort, ein ganz, ganz kleines Dörfli, aber wirklich sehr empfehlenswert.
0: Ja, so schön, dass Sie das sagen. Ich bin gerade tätig jetzt am Wochenende für eine Hochzeit von meinem Kollegen Perli in Morgoten. Ein wunderschöner Ort dort im Tessin, wirklich. Also, man muss gar nicht weit gehen. Ich meine, 2,5 Stunden bist du dort, je nachdem, woher das du fährst natürlich und wenn, je nach Gotthardstau. Aber es ist ein wunderbarer Ort, wirklich, wo du das Gefühl hast, du bist schon in Italien. Die Häusli, die Farbigen und das Dörfli ist einfach klein und herzig und kannst fein italienisch essen in Morgoten im Tessin. Hat deinen Lieblingsferienort in der Schweiz, den möchten wir gerne wissen.
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0: Das ist eine Perle, da können wir uns so gegenseitig ein bisschen inspirieren. Das ist es doch, oder?

0: Willkommen im Büro oben von dem Dienstag, 21. Juli. Das ist Energy am 5:30.
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0: Wir können uns auch morgen am Mittwoch freuen auf einen wunderbar schönen Tag mit praktisch gar keinen Wolken, also einem ziemlich blauen Himmel. Temperaturen bis zu 27 Grad. Am Donnerstag machen wir Copy-Paste, vielleicht ein paar Quellwölkchen über den Bergen. Sonst aber sonnig und schön mit bis zu 29 Grad.
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0: Wir haben es 1 Minute über den 5:30. Ich sage dir, wo musst du anstehen in der Region zur Aargau. Da haben wir Stau, und zwar auf der A15 Brütisellen Richtung Uster, ab Uster Nord bis Uster Ost. Dann haben wir Region Bern-Mittelland, wo es Stau hat auf der A1 Richtung Bern, ab Herkingen bis auf Önsingen. Region Basel, stehst du im Stau auf der A2 Richtung Basel, ab dem Schweizer Hallentunnel bis Basel-Breite und dann auch noch bei der Verzweigung Rheinfelder Richtung Deutschland, ab der Verzweigung Rheinfelder bis zu der Ausfahrt Rheinfelden West. A3 Richtung Zürich, da hast du Stau ab der Verzweigung Augst bis zu der Verzweigung Rheinfelden. In der Region Zentralschweiz haben wir Stau am Gotthard auf dem Weg ins Süden. Hat es ein bisschen gelockert, es sind noch 4 Kilometer. Heisst für dich sicher 40 Minuten, die du verlierst. In der Gegenrichtung die Hälfte, 2 Kilometer, heisst 20 Minuten, die du länger brauchst, ab Quinto bis Airolo. Dann haben wir noch Stau auf der A14, Zug Richtung Luzern, ab Gisikenrot bis zu der Verzweigung Rotsee, musst du mit etwa 10 Minuten mehr rechnen. Auch noch Stau hast du auf der A2 Luzern Richtung Basel ab Sempach bis am Mariazell-Tunnel wegen einem Pannenfahrzeug. Der Standstreifen blockiert, musst mit 10 Minuten mehr rechnen. Und das auch auf der A2 Gotthard Richtung Basel ab Hergiswil bis zu der Verzweigung Rotsee verlierst 10 Minuten. Viel Geduld und eine gute Fahrt.
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0: Mit dabei auf Energy an deinem Feierabend. Ich bin Laura Kürbis.

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0: Energy grüßt dich an deinem Feierabend von dem Dienstag, 21. Juli, 1 Minute nach 6.
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0: Wir machen Copy-Paste für morgen und übermorgen. Morgen am Mittwoch haben wir viel Sonne, praktisch gar keine Wolken, also ziemlich blauer Himmel bei 26 bis 28 Grad. Dazu geht eine leichte, schwache, erfrischende Brise. Am Donnerstag ähnlich, meistens sonnig mit 25 bis 29 Grad.
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0: Den stockenden Verkehr haben wir auf der üblichen Strecke. 2 Minuten nach der 6 ist es. Ich sage dir, wo du im Stau stehst, in der Region Bern-Mittelland auf der Strasse Neuburg Richtung Bernstrasse. Ab Fegeme bis ab Bernstrasse in Nidau musst du anstehen, dann auch auf der A8 Richtung Spiez. Ab Wilderswil bis auf Derlingen. In der Region Basel haben wir hier 2 Richtung Basel getroffen, die Probleme macht. Ab dem Schweizer Hallentunnel bis zu der Verzweigung Basel-Breite. Dann haben wir auch noch Verzweigung Rheinfelden Richtung Deutschland. Ab der Verzweigung Rheinfelden bis Ausfahrt Rheinfelden West, wo musst du anstehen. In der Region Zentralschweiz haben wir nur noch 3 Kilometer auf der A2 Richtung Gotthard. Ab Wasser bis Göschenen brauchst du eine halbe Stunde länger. In der Gegenrichtung sind es 2 Kilometer, heisst für dich 20 Minuten, wo mehr musst rechnen. Dann hast du auch auf der A2 Gotthard Richtung Basel ab Horb bis zu der Verzweigung Rotsee und auf der A14 Zug Richtung Luzern ab Buri bis zu der Verzweigung Rotsee. Auch dort musst du ein bisschen mehr rechnen. Ich wünsche dir viel Nerven, ein gutes Ankommen an deinem Ziel.
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0: Hey, auch wenn du im Stau stehst, immerhin habe ich Good News für dich parat. Es gibt nämlich einen Song, der kommt in der nächsten halben Stunde. Und nein, es ist eben nicht der, oder? Weil es gibt doch den einen oder anderen, der sagt, hey, das nervt mich, weil das ist eigentlich eine Kopie, oder? Von der Doja da, Anxiety. Das ist eigentlich das Original. Von Gautier, Somebody That I Used To Know. Und das Original, das gibt's bei uns. Zuerst aber noch einen anderen Song dazwischen.
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0: 3 Minuten 11 geht, oder den musst du noch durchhaben, dann kommt Gautier. Klack, klack, mit Out of the Dark. Ich bin Laura Kürbisch, wünsche dir einen schönen Feierabend.

0: Mit Allons und Dons. Deine Feuer oben mit Energy am 20 ab 6.
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0: Am Dienstag gibt es von unserer Seite immer für dich den Buchtipp.
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0: Also meine Ausrede ist immer, ich kann Bücher nur in den Ferien lesen, weil ich sonst einfach viel zu wenig Zeit dafür habe. Schade eigentlich, oder? Man könnte sich ja wirklich mehr Zeit nehmen. Aber in den Ferien mache ich es auch mal wirklich. Ja, vielleicht hast du ja sogar die Sommerferien. Dann haben wir auch für dich den passenden Buchtipp parat. Immer jemand aus dem Energy Team oder aus der Energy Community oder vom Aurel Füssli Team, der hier ein Buch vorstellt.
2: Grüezi, ich bin Daniel Schäubling vom Energy Mein Morgen Team und wenn ich nicht im Radio am Schwätzen bin, dann bin ich natürlich ganz fleissig zuhause am Bücherwälzen. Das letzte Buch, das ich gelesen habe, heisst «Been There, Felt That» von der Vanessa Sielmann. Wirklich ein sehr, sehr tolles Buch und wieso, das verrate ich dir jetzt denn gerade.
0: Also, wir wollen wissen, um was es aber zuerst in diesem Buch geht. «Been There, Felt That», liebe Anja.
2: Also, in diesem Buch geht es hauptsächlich darum, wieso sich Frauen die ganze Zeit mit anderen vergleichen und ich glaube, die Message davon ist wirklich, wir sitzen einfach alle im gleichen Boot. Wir haben alle die gleichen Ängste und Gedanken und das soll jetzt auch gar nicht irgendwie so ein Gefühlsduselig tönen oder so, aber ich glaube, es ist halt wirklich so ein herziges Buch, wo du einfach bei Filmen kannst wirklich relaten und so ein den Aha-Moment hast, à la, ah, okay, andere haben die Gedanken und die Ängste auch und ich glaube, genau das tut eben manchmal auch ein gut und darum ist es ein sehr, sehr tolles Buch. Gerade so ein als Ferienlektüre, wenn du irgendwie mit deinen Girls am Strand liest, dann schaust du sie an und fragst, hey, habt ihr das auch schon gehabt?
0: Okay, da können sicher einige Frauen relaten. Wem empfiehlst du das Buch?
2: Also ja, es ist sicher obviously ein Buch für junge Frauen und Mädchen, die sich eben vielleicht manchmal ein bisschen zu viel mit anderen vergleichen oder sich unsicher fühlen. Aber es geht logischerweise auch viel um Feminismus und Gesellschaft. Und ja, da kann man vielleicht auch mal als Mann so ein bisschen einen Blick reinwerfen. Ist sicher für alle interessant. Also es lohnt sich definitiv.
0: Ich würde sagen, also Männer können da sicher auch das eine oder andere daraus rausziehen und noch lernen von diesem Buch. Vor allem über ihre Frauen, die sie dann zu Hause haben. Je nachdem, hey, das Buch «Been There, Felt That» gibt es als Buch, als E-Book und wenn du sagst, das ist nichts für mich, das ganze Lesen, hey, es gibt sogar ein Hörbuch bei Aurel Füssli.
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0: Ein Feierabend mit Energy. Chris Desarandi, Good Old Days, neue Sound. Ob Joyce am halbe Siebli.
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0: Am Morgen, am Mittwoch ist es sonnig. Wir haben kaum Wolken am Himmel. Das bei 26 bis 28 Grad. Dazu geht eine leichte, erfrischende Bise. Am Donnerstag dann haben wir auch einen wunderbar schönen sonnigen Tag mit ganz wenig Wölkchen. Das mit Temperaturen von bis zu 29 Grad.
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0: Wir haben es 1 Minute nach der halben 7 und Stop and Go geht es in der Region Zürich-Aargau auf der A1, Bern Richtung St. Gallen, ab dem Limmataler Kreuz bis Zürich-Affoltern und auch auf der A3 Richtung Basel, ab Burdorf Nord bis ans Limmataler Kreuz. In der Region Bern-Mittelland hast du Stau und zwar auf der A8 Brienz Richtung Spiez, ab Wilderswil bis auf Därlingen. In der Region Basel Stau auf der A2 Richtung Basel, ab dem Schweizer Hallentunnel bis Basel-Breite. In der Region Zentralschweiz haben wir noch ein Stau am Gotthard, sind auf dem Weg in Süden runter. Ab Wasser bis Göschenen noch 2 Kilometer, heisst 20 Minuten, wo du dort länger brauchst, und in der Gegenrichtung auf dem Heimweg 1 Kilometer, etwa 10 Minuten, wo du mehr musst rechnen. Ich wünsche dir eine gute und sichere Fahrt.
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0: Zusammen geniessen wir den Feierabend hier auf Energy von dem Dienstag, 21. Juli. Mein Name ist Laura Kürbisch und das ist Tiffany Aris mit Vertigo.

4 Minuten über den halben 7 haben wir es. Und wir müssen schon sagen, oder, man kann ja auch Ferien machen in der Schweiz, nicht wahr? Das ist ein das Thema heute bei uns, oder? Ich war erst gerade das Wochenende im Tessin an einer wunderbaren Hochzeit von Kollegen in Morgotte. So schön, die Palmen und die Berge, die Seesicht, das war wirklich herrlich gewesen. Und die Häuser sehen so ein bisschen italienisch aus, oder? So ein bisschen farbig und so ein bisschen älter. Es war wirklich so gewesen, wie in den Ferien, weit weg. Also ich denke, wir haben wunderbare Plätze bei uns in der Schweiz. Und das merken nicht nur Leute wie du und ich, nein, das merken auch Stars von der ganzen Welt. Goodbye, my lover. Nicht umsonst hat der James Blunt ein Haus in Verbier. Also der ist wirklich eigentlich jeden Winter da. Geht ein bisschen Skifahren, geht snöben, ein bisschen Raclette und Fondue essen wahrscheinlich. Und er lebt in seinem Häuschen in Verbier im Wallis. Jetzt im Sommer ist ein bisschen Zibitz am Chillen, oder? Ist ja auch schön dort. Aber im Winter in Verbier im Wallis. Eben unsere Schweiz. So viele schöne Seiten. Und da ist er jetzt für dich in voller Länge. Der James Blunt mit Stay the Night.

0: Kleine Führerabend mit Energy und dem James Bay. Hold back the river. Der Dienstag, der 21. Juli. Noch 13 Minuten. Plus, minus, dann haben wir es 7. Und es ist nicht so lange her, nein, ein paar Tage, wo wir das WM-Final geschaut haben. Ah, ist das ein riesen Ding gewesen, oder? Da mit der Halftime-Show, so wie beim Super Bowl, amix völlig überrissen. Mit der Madonna, mit der Shakira, mit dem Burna Boy, mit dem Ronaldinho und dem Ronaldo im Karren innen. Eins zu viel, you name it, oder? Du hast es wahrscheinlich schon gesehen. Und wenn nicht, dann interessiert es dich wahrscheinlich auch einfach nicht. Ja, ole, haben natürlich können jubeln, oder? Ole, die einen.
1: Ole, a por la copa, a por la copa, ole, ole, ole, viva España, viva!
2: Und dann dürfte es das gewesen sein. So ist es, die Partie ist vorbei, Spanien ist Weltmeister.
0: Hey, ich habe irgendwie nicht daran geglaubt, gehofft irgendwie schon, aber daran geglaubt nicht mehr, dass Spanien Weltmeister wird. Hey, es ist vollbracht, die Weltmeisterschaft ist fertig und für alle Fußballfans da draussen, ja, jetzt müssen wir halt ein bisschen warten, ein bisschen Geduld mitbringen, oder? Euro 2028 in England, Schottland, Wales und Irland startet dann am 9. Juni 2028. Nochmal fürs Feeling, zum nochmal Revue passieren lassen. Der Original WM-Song von diesem Jahr, Shakira und Burna Boy.

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0: Abend mit Energy, es ist 7.
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0: Hey, wunderbares Wetter haben wir auch morgen am Mittwoch wieder und am Donnerstag machen wir ein bisschen Copy-Paste wie heute. Einfach morgen am Mittwoch hat es praktisch gar keine Wolken, ziemlich einen blauen Himmel, bis 26 bis 28 Grad. Und am Donnerstag dann haben wir auch einen meist sonnigen Tag mit ein paar Quellwölkchen, 25 bis 29 Grad.
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0: Hey, wir haben es 1 Minute nach der 7 und noch eine Meldung auf meinem Bildschirm. Region Zürich-Aargau. Da musst du anstehen auf der A3 Richtung Chur. Ab Flums bis auf Sargant. Verkehrsbehinderungen wegen einem Pannenfahrzeug. Genauer gesagt, wegen einem defekten LKW. Der rechte Fahrstreifen ist blockiert. Das war schon alles gewesen. Ich schicke dir liebe Grüße ins Auto und wünsche dir eine gute Fahrt.
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0: Energy Grüße.

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